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2: Ich bin Joshua Heise. Schon in der ersten Runde der K.O.-Phase ist Schluss. Die deutsche Fußballnationalmannschaft ist bei der WM im Sechzehntelfinale an Paraguay gescheitert. Nach einer schwachen Leistung und einem Fehlerfestival vom Punkt unterlag das DFB-Team mit 4:5 nach Elfmeterschießen. Das erste WM-K.O.-Spiel seit dem Weltmeistertitel von 2014 bleibt vorerst das letzte. Paraguay trifft im Achtelfinale entweder auf Frankreich oder auf Schweden. Im niedersächsischen Stade sind 6 Mitarbeitende einer Jugendeinrichtung erschossen worden. Der Tatverdächtige, ein 45-Jähriger aus Hannover, wurde bereits am Nachmittag festgenommen. Das Motiv war nach Polizeiangaben wohl ein Sorgerechtsstreit. Der Mann hatte in der Einrichtung einen Termin wegen seiner 3 Monate alten Tochter. Mutter und Kind blieben unverletzt. 2 Monate lang hat die Bundesregierung wegen des Iran-Kriegs einen Tankrabatt gewährt. Mit dem letzten Junitag endet die Maßnahme. Ursula Winkler berichtet.
3: Der Tankrabatt hat pro Liter Sprit rund 17 Cent ausgemacht. Um diesen Betrag dürfen die Preise nach dem Ende der Steuerentlastung wieder steigen. Aber die Steuer wird erhoben, wenn der Sprit die Raffinerien oder Lager verlässt, also lange bevor er in den Zapfsäulen landet. So werden also auch am Mittwoch noch die meisten Tankstellen steuerermäßigten Diesel und Benzin haben. Erst am Mittag dürfen die Preise wegen der 12-Uhr-Regel steigen.
2: Auf die Hitze folgt das Unwetter. Blitz und Donner begleitet von Starkregen, Hagel und Sturmböen sind über den Süden und Osten Bayerns gezogen. Dabei stürzten die hochsommerlichen Temperaturen von 26 Grad aufwärts um mehrere Grade nach unten. Zuvor hatte der Deutsche Wetterdienst bekannt gegeben, dass dieser Juni der zweitheißeste seit Beginn der Aufzeichnungen war.
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2: Ich bin Joshua Heise. Endstation 16. Finale. Deutschland ist bei der Fußball-Weltmeisterschaft zum ersten Mal nach 64 Jahren in der ersten Runde der K.O.-Phase ausgeschieden. Das DFB-Team scheiterte mit 3:4 im Elfmeterschießen am Underdog Paraguay. Nach regulärer Spielzeit stand es 1:1. Nach 2018 und 2022 scheitert Deutschland damit zum dritten Mal in Folge kläglich bei einer WM. Ein letztes Mal zur Tanke, bevor der Sprit wieder teurer wird. Nach 2 Monaten läuft heute der Tankrabatt aus. Ab 1. Juli gilt dann wieder die alte Steuer auf Benzin und Diesel. Die Bundesregierung hatte wegen des Iran-Kriegs vorübergehend die Spritsteuer um rund 17 Cent gesenkt. Der Tankstellenverband BFT erwartet, dass die Preise wegen der 12-Uhr-Regel aber erst wieder ab Mittwochmittag steigen. Extremisten, Terroristen, Cybercrime. Bundesinnenminister Dobrindt stellt am Vormittag den Verfassungsschutzbericht für das Jahr 2025 vor. Er gibt einen Überblick über die aktuelle Sicherheitslage in Deutschland und zeigt die Entwicklungen sowie Trends auf. Tanja Wagner berichtet.
3: Gerade angesichts des Ukraine-Kriegs und der damit einhergehenden Verschiebung der Sicherheitsarchitektur auf dem europäischen Kontinent stand die Bundesrepublik zuletzt häufig im Visier von Cyberattacken, Desinformation und Propaganda. Aber auch die ständig wachsende Zahl an Links- und Rechtsextremisten sowie Islamisten beschäftigen die deutschen Behörden. Vor allem, weil die Gewaltbereitschaft unter ihnen stetig zunimmt.
2: Die Bundesregierung will den Autostandort Deutschland sichern und Werksschließungen verhindern. Laut Regierungssprecher Cornelius müssten dafür aber die richtigen Rahmenbedingungen geschaffen werden. Zuvor hatte Niedersachsens Landesregierung Pläne von VW kritisiert, die Zahl von 100.000 Beschäftigten abzubauen und Werke zu schließen.
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2: Ich bin Joshua Heise. Endstation 16. Finale. Deutschland ist bei der Fußball-Weltmeisterschaft zum ersten Mal nach 64 Jahren in der ersten Runde der K.O.-Phase ausgeschieden. Das DFB-Team scheiterte mit 3:4 im Elfmeterschießen am Underdog Paraguay. Nach regulärer Spielzeit stand es 1:1. Nach

0: 2018 und 2022 scheitert Deutschland damit zum dritten Mal in Folge kläglich bei einer WM. Ein letztes Mal zur Tanke, bevor der Sprit wieder teurer wird. Nach 2 Monaten läuft heute der Tankrabatt aus. Ab 1. Juli gilt dann wieder die alte Steuer auf Benzin und Diesel. Die Bundesregierung hatte wegen des Iran-Kriegs vorübergehend die Spritsteuer um rund 17 Cent gesenkt. Der Tankstellenverband BFT erwartet, dass die Preise wegen der 12-Uhr-Regel aber erst wieder ab Mittwochmittag steigen. Extremisten, Terroristen, Cybercrime. Bundesinnenminister Dobrindt stellt am Vormittag den Verfassungsschutzbericht für das Jahr 2025 vor. Er gibt einen Überblick über die aktuelle Sicherheitslage in Deutschland und zeigt die Entwicklungen sowie Trends auf. Tanja Wagner berichtet.
1: Gerade angesichts des Ukraine-Kriegs und der damit einhergehenden Verschiebung der Sicherheitsarchitektur auf dem europäischen Kontinent stand die Bundesrepublik zuletzt häufig im Visier von Cyberattacken, Desinformation und Propaganda. Aber auch die ständig wachsende Zahl an Links- und Rechtsextremisten sowie Islamisten beschäftigen die deutschen Behörden. Vor allem, weil die Gewaltbereitschaft unter ihnen stetig zunimmt.
0: Die Bundesregierung will den Autostandort Deutschland sichern und Werksschließungen verhindern. Laut Regierungssprecher Cornelius müssten dafür aber die richtigen Rahmenbedingungen geschaffen werden. Zuvor hatte Niedersachsens Landesregierung Pläne von VW kritisiert, die Zahl von 100.000 Beschäftigten abzubauen und Werke zu schließen.
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2: Ich bin Joshua Heise. Nach dem 16. Finale ist die Reise vorbei. Die deutsche Fußballnationalmannschaft ist bei der WM in Nordamerika ausgeschieden. Nach der regulären Spielzeit stand es 1:1, dann kam die 3:4 Niederlage im Elfmeterschießen. Bundestrainer Nagelsmann hat im Anschluss betont, dass er die DFB-Elf trotzdem weiter coachen will. Wer noch mal günstig tanken will, tut es am besten noch auf dem Weg zur Arbeit. Heute endet der Tankrabatt. 2 Monate hatte die Bundesregierung die Steuern auf Benzin und Diesel runtergesetzt. Tanja Wagner berichtet.
3: An den allermeisten Tankstellen dürfte noch der steuervergünstigte Sprit in den Zapfsäulen stecken. Das heißt, die Preise dürften eigentlich nicht so rasch steigen und aufgrund des entspannteren Ölmarktes auch ohne Tankrabatt fairerweise unter 2 Euro bleiben. Das hält der ADAC nach den Erfahrungen aus dem ersten Tankrabatt aber für eher unwahrscheinlich.
2: Bundeskanzler Merz hat sich nach den tödlichen Schüssen im niedersächsischen Stade tief betroffen gezeigt. Er sei erschüttert bis ins Mark, schrieb der CDU-Politiker auf X. Bei dem Angriff in einer Jugendhilfeeinrichtung soll ein 45-Jähriger aus dem Raum Hannover 6 Mitarbeitende erschossen haben. Hintergrund ist wohl ein Sorgerechtsstreit. Die Bundesagentur für Arbeit legt heute die Arbeitslosenzahlen für Juni vor. Für Bayern wird erwartet, dass die Quote stabil bei 4,0% geblieben ist. Saisonal bedingt könnte die Zahl der Arbeitslosen zum Ende der Frühjahrsbelebung auch leicht gesunken sein. Im Mai waren im Freistaat rund 314.000 Menschen ohne Job.
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2: Ich bin Joshua Heise. Nach dem 16. Finale ist die Reise vorbei. Die deutsche Fußballnationalmannschaft ist bei der WM in Nordamerika ausgeschieden. Nach der regulären Spielzeit stand es 1:1, dann kam die 3:4 Niederlage im Elfmeterschießen. Bundestrainer Nagelsmann hat im Anschluss betont, dass er die DFB-Elf trotzdem weiter coachen will. Wer nochmal günstig tanken will, tut es am besten noch auf dem Weg zur Arbeit. Heute endet der Tankrabatt. 2 Monate hatte die Bundesregierung die Steuern auf Benzin und Diesel runtergesetzt. Tanja Wagner berichtet.
3: An den allermeisten Tankstellen dürfte noch der steuervergünstigte Sprit in den Zapfsäulen stecken. Das heißt, die Preise dürften eigentlich nicht so rasch steigen und aufgrund des entspannteren Ölmarktes auch ohne Tankrabatt fairerweise unter 2 Euro bleiben. Das hält der ADAC nach den Erfahrungen aus dem ersten Tankrabatt aber für eher unwahrscheinlich.
2: Bundeskanzler Merz hat sich nach den tödlichen Schüssen im niedersächsischen Stade tief betroffen gezeigt. Er sei erschüttert bis ins Mark, schrieb der CDU-Politiker auf X. Bei dem Angriff in einer Jugendhilfeeinrichtung soll ein 45-Jähriger aus dem Raum Hannover 6 Mitarbeitende erschossen haben. Hintergrund ist wohl ein Sorgerechtsstreit. Die Bundesagentur für Arbeit legt heute die Arbeitslosenzahlen für Juni vor. Für Bayern wird erwartet, dass die Quote stabil bei 4,0% geblieben ist. Saisonal bedingt könnte die Zahl der Arbeitslosen zum Ende der Frühjahrsbelebung auch leicht gesunken sein. Im Mai waren im Freistaat rund 314.000 Menschen ohne Job.
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2: Ich bin Joshua Heise. Guten Morgen. 2018 und 2022 hatte es das Aus in der Gruppenphase gegeben und dieses Mal ging es auch nicht viel weiter. Deutschland ist im 16. Finale der Fußball-WM nach einem 4:5 nach Elfmeterschießen an Paraguay gescheitert. Pia Wegner berichtet.
3: Nachdem das DFB-Team noch vor der Pause mit 0:1 in Rückstand geriet, rettete Kai Havertz die deutsche Mannschaft mit seinem 1:1-Ausgleich zwar noch in die Verlängerung, doch im Elfmeterschießen versagten ihm dann die Nerven. Auch Nick Woltemade und Jonathan Tah verschossen ihre Elfer und Paraguay damit durch ein 3:4 im Elfmeterschießen ins Achtelfinale. Der zwischenzeitige 2:1-Treffer von Jonathan Tah in der Verlängerung wurde wegen eines vermeintlichen Fouls wieder zurückgenommen.
2: Besoffen beim Bewerbungsgespräch, das kann bald für Grundsicherungsempfänger Leistungskürzungen bedeuten. Die Bundesagentur für Arbeit hat ihre Weisung an die Jobcenter aktualisiert. Demnach gilt es künftig als Pflichtverletzung, wenn Leistungsempfänger durch negatives Verhalten verhindern, dass sie von einem Arbeitgeber eingestellt werden. Das gilt neben Alkohol auch für ein stark ungepflegtes Auftreten. Ein letztes Mal zur Tanke, bevor der Sprit wieder teurer wird. Nach 2 Monaten läuft heute der Tankrabatt aus. Ab 1. Juli gilt dann wieder die alte Steuer auf Benzin und Diesel. Die Bundesregierung hatte wegen des Iran-Kriegs vorübergehend die Spritsteuer um rund 17 Cent gesenkt. Der Tankstellenverband BFT erwartet, dass die Preise wegen der 12-Uhr-Regel aber erst wieder ab Mittwochmittag steigen. In Monaco sind bei einer Explosion am Eingang eines Wohngebäudes 3 Menschen schwer verletzt worden, 2 davon lebensgefährlich. Kurz vor der Explosion soll jemand nach Medienberichten einen Rucksack abgestellt und dann die Flucht ergriffen haben. Der Verdächtige ist noch auf der Flucht. Frankreich und Monaco fahnden gemeinsam nach ihm.
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2: Ich bin Joshua Heise. Guten Morgen. 2018 und 2022 hatte es das Aus in der Gruppenphase gegeben und dieses Mal ging es auch nicht viel weiter. Deutschland ist im 16. Finale der Fußball-WM nach einem 4:5 nach Elfmeterschießen an Paraguay gescheitert. Pia Wegner berichtet.
3: Nachdem das DFB-Team noch vor der Pause mit 0:1 in Rückstand geriet, rettete Kai Havertz die deutsche Mannschaft mit seinem 1:1-Ausgleich zwar noch in die Verlängerung, doch im Elfmeterschießen versagten ihm dann die Nerven. Auch Nick Woltemade und Jonathan Tah verschossen ihre Elfer und Paraguay damit durch ein 3:4 im Elfmeterschießen ins Achtelfinale. Der zwischenzeitige 2:1-Treffer von Jonathan Tah in der Verlängerung wurde wegen eines vermeintlichen Fouls wieder zurückgenommen.
2: Besoffen beim Bewerbungsgespräch, das kann bald für Grundsicherungsempfänger Leistungskürzungen bedeuten. Die Bundesagentur für Arbeit hat ihre Weisung an die Jobs

0: Center aktualisiert. Demnach gilt es künftig als Pflichtverletzung, wenn Leistungsempfänger durch negatives Verhalten verhindern, dass sie von einem Arbeitgeber eingestellt werden. Das gilt neben Alkohol auch für ein stark ungepflegtes Auftreten. Ein letztes Mal zur Tanke, bevor der Sprit wieder teurer wird. Nach 2 Monaten läuft heute der Tankrabatt aus. Ab 1. Juli gilt dann wieder die alte Steuer auf Benzin und Diesel. Die Bundesregierung hatte wegen des Iran-Kriegs vorübergehend die Spritsteuer um rund 17 Cent gesenkt. Der Tankstellenverband BFT erwartet, dass die Preise wegen der 12-Uhr-Regel aber erst wieder ab Mittwochmittag steigen. In Monaco sind bei einer Explosion am Eingang eines Wohngebäudes 3 Menschen schwer verletzt worden, 2 davon lebensgefährlich. Kurz vor der Explosion soll jemand nach Medienberichten einen Rucksack abgestellt und dann die Flucht ergriffen haben. Der Verdächtige ist noch auf der Flucht. Frankreich und Monaco fahnden gemeinsam nach ihm.
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6: Ich bin Gregor Jussé Moser. Guten Morgen. Das WM-Aus tut weh, aber die deutsche Fußballnationalmannschaft hat von ganz oben Trost gespendet bekommen. Bundeskanzler Merz schrieb auf X: Wir sind stolz auf euch. Das Team von Trainer Nagelsmann war im 16. Finale in 120 Minuten nicht über ein 1:1 hinausgekommen und verlor dann das Elfmeterschießen mit 3:4 gegen Paraguay. Wer noch günstig tanken will, tut das am besten noch auf dem Weg zur Arbeit, denn heute endet der Tankrabatt. 2 Monate hatte die Bundesregierung die Steuern auf Benzin und Diesel runtergesetzt. Tanja Wagner berichtet.
7: An den allermeisten Tankstellen dürfte noch der steuervergünstigte Sprit in den Zapfsäulen stecken. Das heißt, die Preise dürften eigentlich nicht so rasch steigen und aufgrund des entspannteren Ölmarktes auch ohne Tankrabatt fairerweise unter 2 Euro bleiben. Das hält der ADAC nach den Erfahrungen aus dem ersten Tankrabatt aber für eher unwahrscheinlich.
6: Nach dem schweren Doppelerdbeben in Venezuela schickt Deutschland weitere Hilfe. Laut Auswärtigem Amt sind bisher 5 Bundeswehrmaschinen mit Material und Personal in die Katastrophenregion geschickt worden. Weitere sollen folgen. Zudem wurde ein vorübergehender Stützpunkt auf der Karibikinsel Aruba eingerichtet. Bislang wurden mehr als 1700 Erdbebentote gezählt. In Bayern startet morgen eine neue Kinderschutz-Hotline. Unter der gebührenfreien Nummer 0800 4x8 004 können sich Kinder und Jugendliche bei Problemen wie Mobbing, Gewalt oder Missbrauch melden. Speziell geschulte Fachkräfte vermitteln sie dann an Jugendämter oder Beratungsstellen weiter. Die Hotline ist montags bis freitags erreichbar.
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8: Ich bin Birte Montasseri. Bei der Polizei Rothenburg sind jetzt mehrere sogenannte Schockanrufe gemeldet worden. Dabei haben sich die Betrüger mit unterdrückter Nummer als Mitarbeitende der Anregiomed-Klinik Rothenburg ausgegeben. Das teilt Pressesprecher Rainer Seeger mit. Sie hätten behauptet, dass ein enger Angehöriger in Behandlung sei und in Lebensgefahr schwebe. Man könne ihn nur mit einem bestimmten Medikament aus dem Ausland retten, das sofort bezahlt werden müsste. Mit dieser Masche haben die Betrüger versucht, eine hohe fünfstellige Summe zu erpressen. An dieser Stelle nochmal der Hinweis: Wenn Sie selbst einen solchen Anruf erhalten, legen Sie direkt auf und rufen Sie die Polizei.
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9: Boah, bei so einem Wetter klebt echt alles, ne? Ist echt ein bisschen eklig. Naja, aktuell haben wir 21 Grad. Bis zu 30 werden es heute Nachmittag. Dazu gibt's den ganzen Tag über graue Wolken mit der Wahrscheinlichkeit, dass es immer mal regnet und auch gewittert. Galaxy-Wettertrend schaut morgen genauso aus, aber da ist es schon etwas kühler bei nur noch 25 Grad in der Spitze.
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10: Einen wunderschönen guten Morgen, liebe Autofahrer. Wir schauen kurz auf die Straßen. Aktuell freie Fahrt. Wenn ihr was habt, dann meldet euch gerne bei uns im Studio. Die kostenlose Galaxy Hotline ist die 0800 007 0076. Danke und kommt gut an.
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0: 10 nach 6.
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0: Felix, ja, guten Morgen. Natto aus Japan erobert aktuell das ganze Netz. Das sind fermentierte Sojabohnen, die in Japan schon seit Jahrhunderten zum Frühstück gegessen werden. Klingt erstmal harmlos, sieht aber ziemlich wild aus. Beim Umrühren ziehen sich schon mal lange, schleimige Fäden durch die Gegend. Und der Geruch ist wohl auch einigermaßen als widerlich zu bezeichnen. Okay, genau deshalb wird Natto gerade zur Social Media Challenge. Menschen auf der ganzen Welt filmen ihren ersten Bissen und halten die Reaktionen fest. Ich habe vorhin mal kurz reingeschaut, die Gesichtsausdrücke sind echt unbezahlbar lustig. Auch wenn sie ein bisschen eklig ausschauen, die Bohnen sind sehr gesund, stecken voller Proteine und wertvoller Nährstoffe, deshalb gelten sie als echtes Superfood. Also Natto ist vielleicht nur für die Harten, zieht's euch rein, wenn ihr es euch zutraut, aber zieht euch auch die frischen neuen Trends immer rein, die kommen um diese Zeit hier auf Radio Galaxy.

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1: 6.15 Uhr.
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1: 6.21 Uhr. Guten Morgen. Also, kleiner Spoiler, die Deutschen sind raus aus der WM. Felix hier, guten Morgen. Ja, das tut vielleicht ein bisschen weh. Und die Jungs haben aber, glaube ich, einen Song jetzt auf Dauerschleife in der Playlist. Und der kommt von Katy Perry und geht ein bisschen unter die Haut. Ich hoffe, die Jungs hatten trotzdem eine schöne Zeit und kommen heil wieder nach Hause. Hier ist The One That Got Away. Wir sind aus der WM, sag ich dazu. Die besten aktuellen Hits für euren Dienstagmorgen, nur hier auf Radio Galaxy.

0: 6.29 Uhr.
1: Ah, guten Morgen, die Galaxy Morning Show hier am Tag der Niederlage, am Tag nach der Niederlage der deutschen Nationalmannschaft. Felix hier. Ich freue mich, dass ihr dabei seid und in knapp 10 Minuten haben wir den offiziellen WM-Song in der Playlist von Shakira und Burner Boy. Heißt Die Die. Ich würde ihn jetzt mal umbenennen in Bye Bye. Das passt aus deutscher Perspektive, glaube ich, ein bisschen besser. Ray haben wir auch noch da um kurz nach 6:30, damit ihr schön energiegeladen in eure Frühschicht reinstarten könnt mit Where Is My Husband, die besten aktuellen Hits gleich hier auf Radio Galaxy.
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10: Ich bin Gregor Jose Moser. Guten Morgen. Das WM-Aus tut weh, aber die deutsche Fußballnationalmannschaft hat von ganz oben Trost gespendet bekommen. Bundeskanzler Merz schrieb auf X: Wir sind stolz auf euch. Das Team von Trainer Nagelsmann war im 16. Finale in 120 Minuten nicht über ein 1:1 hinausgekommen und verlor dann das Elfmeterschießen mit 3:4 gegen Paraguay. Wer noch günstig tanken will, tut das am besten noch auf dem Weg zur Arbeit.

0: denn heute endet der Tankrabatt. 2 Monate hatte die Bundesregierung die Steuern auf Benzin und Diesel runtergesetzt. Tanja Wagner berichtet.
1: An den allermeisten Tankstellen dürfte noch der steuervergünstigte Sprit in den Zapfsäulen stecken. Das heißt, die Preise dürften eigentlich nicht so rasch steigen und aufgrund des entspannteren Ölmarktes auch ohne Tankrabatt fairerweise unter 2 Euro bleiben. Das hält der ADAC nach den Erfahrungen aus dem ersten Tankrabatt aber für eher unwahrscheinlich.
0: Nach dem schweren Doppelerdbeben in Venezuela schickt Deutschland weitere Hilfe. Laut Auswärtigem Amt sind bisher 5 Bundeswehrmaschinen mit Material und Personal in die Katastrophenregion geschickt worden. Weitere sollen folgen. Zudem wurde ein vorübergehender Stützpunkt auf der Karibikinsel Aruba eingerichtet. Bislang wurden mehr als 1.700 Erdbebentote gezählt. In Bayern startet morgen eine neue Kinderschutz-Hotline. Unter der gebührenfreien Nummer 0800 4x8 004 können sich Kinder und Jugendliche bei Problemen wie Mobbing, Gewalt oder Missbrauch melden. Speziell geschulte Fachkräfte vermitteln sie dann an Jugendämter oder Beratungsstellen weiter. Die Hotline ist montags bis freitags erreichbar.
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3: Ich bin Birt Montasseri. Die extreme Hitze am Wochenende hat teils auch extreme Schäden angerichtet. So ist in Nürnberg jetzt der komplette Straßenbahnverkehr eingestellt. Der Straßenbelag sei an einigen Stellen durch die hohen Temperaturen nämlich weich geworden, teilt die VAG Nürnberg mit. Dadurch können sämtliche Straßenbahnen aktuell nicht sicher fahren. Zurzeit fahren Busse als Ersatz. Fahrzeuge und Schienen müssen jetzt vom losgelösten Bitumen gereinigt werden. Das Werkstattteam sei seit Sonntag mit den Reinigungsarbeiten schon beschäftigt. Die Kosten dürften bei mehreren 100.000 Euro liegen, teilt ein VAG-Sprecher mit.
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5: 19 Grad in Pappenheim. Heute gibt's Sonne und Wolken, Schauer und Gewitter, vor allem in der zweiten Tageshälfte. Der Galaxy Wettertrend morgen ähnlich wie heute, aber ein bisschen kühler.
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5: Da gibt's aktuell keine Meldungen. Gute Fahrt.
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0: 6:39 Uhr.
1: Felix hier, guten Morgen. Adidas hat einen richtigen Zombie-Walk in Paris auf der Fashion Week abgehalten. Die armen Models sahen bei 40 Grad auf dem Laufsteg wirklich alle so aus wie ich, wenn ich um 4 Uhr morgens mich versuche, aus dem Bett zu ziehen. Aber ein bestimmter Teil der Kollektion geht aus gutem Grund jetzt komplett viral im Netz, denn Adidas hat eine Klimaanlage zum Anziehen entwickelt. Oh, klingt erstmal super, ne? Schaut aber aus wie ein schwarzer, aufgeblasener Müllsack mit 3 weißen Streifen an den Seiten und so einem Ventilationsloch an der Seite. Ob das Ding einen wirklich runterkühlt? Keine Ahnung. Ich schwitze mir dann doch lieber einen ab und bewahre mir optisch meine Menschenwürde, als das anzuziehen.

0: 6:43 Uhr.
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0: 6.48 Uhr.
1: Diese bekannte Feinkostmarke aus Bayern wandert jetzt anscheinend über die Theaterbühne.
2: 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Darüber spricht Bayern heute.
1: Felix hier, guten Morgen. Bei den Burgfestspielen in Vilseck hat gerade ein neues Theaterstück Premiere gefeiert, und zwar über die Markengeschichte von Eiles. Den Namen kennt ihr wahrscheinlich vom Tee oder aus dem Feinkostregal, was viele aber nicht wissen. Die Wurzeln der Marke führen zurück in die Oberpfalz, und genau dort ist jetzt ein Theaterstück draus geworden. Es heißt Eiles, das Beste ist gerade gut genug. Du bist gut genug. Spaß. Ja, also das Theaterstück erzählt die Geschichte des jungen Bäckers Josef Eiles. Er ist von der Oberpfalz nach München gezogen und hat dort ein Teegeschäft eröffnet. Dort hat er sich hochgearbeitet bis zum königlichen bayerischen Hoflieferanten, und bis heute ist die Marke weltbekannt. Solche Geschichten finde ich ja ziemlich cool. Gespielt wird im Freilufttheater auf Burg Dagestein in Vilseck. Bis Mitte Juli könnt ihr da noch vorbeischauen. Und jetzt erstmal einen schönen Start in diesen Dienstagmorgen. Hier ist Radio Galaxy.

0: keine Ahnung, wie gut ihr geschlafen habt, aber bei mir war ein bisschen Vollmondgefühl, also so gut habe ich nicht geschlafen. Vielleicht hole ich damit den einen oder anderen ab von euch. Auf jeden Fall guten Start schon mal in diesen Dienstagmorgen mit der Galaxy Morning Show. Felix hier, ich lasse uns alle gemeinsam nicht hängen, weil selber lasse ich mich auch nicht hängen. Deswegen habe ich mich da mal mit reingezählt und die Musik, die hilft uns. Da haben wir die Frische von One Republic mit dabei, Need Your Love. Und Kato mit seiner EDM-Power-Hymne, Turn the Lights Off, um kurz nach 7 gleich hier auf Radio Galaxy. Und dann geht das schon mit dem nicht so guten Vollmondschlaf. Das wird schon, bin ich mir sehr sicher. Gleich die besten aktuellen Hits auf Radio Galaxy.
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0: 7:01.
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11: Ich bin Gregor Jose Moser. Guten Morgen. Bei Spielern wie Fans ist die Enttäuschung groß nach dem WM-Aus der deutschen Fußballnationalmannschaft gegen Paraguay. Mit 3:4 verlor das DFB-Team sein 16. Finale im Elfmeterschießen. Was bedeutet das für die Zukunft von Bundestrainer Nagelsmann? Mehr von Thomas Bremser aus Boston.
12: Nach der ersten Horror-Halbzeit spurtet Julian Nagelsmann in die Kabine, dann sieht er gelb wegen Meckerns, nach dem Spiel sitzt er dann zusammengesackt auf der Bank. Nach der erneuten WM-Blamage macht er aber klar, er will Bundestrainer bleiben. Ob der DFB ihn lässt, das ist eine andere Frage. Rudi Völler und Co. wollen sich in den kommenden Tagen zusammensetzen.
11: Und wir bleiben noch kurz bei der Fußball-WM in Nordamerika. Auch die Niederlande sind aus dem Turnier ausgeschieden. Gegen Marokko verloren sie ebenfalls im Elfmeterschießen mit 2:3. Noch gestern Abend war außerdem Brasilien in das Achtelfinale eingezogen nach einem 2:1 gegen Japan. Nach 2 Monaten läuft heute der sogenannte Tankrabatt aus. Ab morgen wird der Preis für Benzin und Diesel dann vermutlich deutlich steigen, weil dann wieder die alte, höhere Steuer gilt. Inklusive Mehrwertsteuer macht das 16,7 Cent pro Liter aus. Weiterhin gilt aber die Regel, dass Tankstellen ihre Preise nur einmal pro Tag um 12 Uhr mittags anheben dürfen. Preissenkungen sind dagegen immer erlaubt. Starkregen, Hagel und Sturmböen. Heftige Gewitter sind am Abend und in der Nacht über den Süden und Osten Bayerns hinweggezogen. Unter anderem in München wurden zahlreiche Straßen, Keller und Tiefgaragen geflutet. Gewitterzellen gab es auch im Raum Rosenheim, Passau und Regensburg. Vollgelaufene Keller und überflutete Unterführungen beschäftigten etwa auch Einsatzkräfte in Schwandorf in der Oberpfalz.
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14: Ich bin Birt Montasseri. In der Nürnberger Innenstadt ist es am Nachmittag zu einem Unfall mit einem Streifenwagen gekommen. Laut Polizei war der Streifenwagen auf der Zeltnerstraße Richtung Zentrum zu einem Einbruchsalarm unterwegs. Als die Beamten mit Blaulicht und Martinshorn in die Kreuzung zum Frauentorgraben fuhren, kam es zum Zusammenstoß mit einem Handwerkerfahrzeug. Die Polizisten und der Fahrer des anderen Autos wurden leicht verletzt. Schaden mehrere 10.000 Euro. Der Frauentorgraben war für die Dauer der Unfallaufnahme Richtung Plärra voll gesperrt. Wie es zu dem Unfall genau kommen konnte, ist noch offen.
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15: 19 Grad in Pappenheim. Heute gibt's Sonne und Wolken, Schauer und Gewitter, vor allem in der zweiten Tageshälfte. Der Galaxy-Wettertrend morgen ähnlich wie heute, aber ein bisschen kühler.
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15: Die neuesten Blitzer stehen auf der B2 Weißenburg-Pleinfeld in Höhe von Ellingen, Kläranlage in der 70er-Zone und B25 zwischen Dinkelsbühl und Neustädtlern in Höhe von Knittelsbach ebenfalls 70er-Zone. Dankeschön, Meinhard, Kai, Tanja und Sebastian.
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0: 10 nach 7.
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1: Felix hier, guten Morgen. Deutschland ist raus. 4:5 stand's nach dem Elfmeterschießen gegen Paraguay. Zeit für eine Runde. Sag mir, dass Deutschland aus der WM geflogen ist, ohne zu sagen, dass Deutschland aus der WM geflogen ist. Nummer 1. Auf Arbeit sind heute wieder alle Bundestrainer und sagen Sätze wie: Ich hab's ja schon nach der Aufstellung gewusst. Nummer 2. Wir konnten alle besser schlafen, weil es keinen wilden Autokorso um 1 Uhr nachts gab. Und Nummer 3. Im Supermarkt sind plötzlich alle Deutschland-Fanartikel um 70% reduziert. Aber bei all der Trauer gibt's auch eine gute Nachricht. Keine deutsche Nationalmannschaft hat es vor der aktuellen geschafft, in einem 16. Finale aus der WM zu fliegen. 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

0: 7.15 Uhr.
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0: 20 nach 7.
1: Hier kommt der Beweis, warum das Leben auch ohne WM-Erfolg der deutschen Nationalmannschaft gut schmeckt. Felix hier, guten Morgen. Es ist ein schönes Lebensgefühl, durch die Abendsonne am Nachmittag den Aperol anzuschauen, wie er schön goldorange schimmert. Es ist wirklich herrlich. Und welcher Song passt da denn am besten dazu, um dieses Gefühl von Feierabend jetzt schon am Morgen, am Dienstagmorgen reinzubringen? Ganz genau, es ist The Bowser mit Magnetic. 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

0: Eine Minute vor 7:30.
1: Schön, dass ihr da seid. Hier ist die Galaxy Morning Show mit Felix am Dienstagmorgen, dem schicksalhaften Morgen nach der Niederlage der deutschen Nationalmannschaft bei der Fußball-WM in diesem Jahr. Es ist alles nicht so schlimm, weil immerhin ist Jennifer Lopez zurück. Ja, ich weiß, das ist kein Trost. Und David Guetta hat sich mit J-Lo zusammengetan und hat Save Me Tonight gemacht. Das macht schon mal Bock auf Wochenende, Bock auf Party in knapp 10 Minuten. Und dann haben wir noch einen wirklich schönen Song. Der ist vielleicht eher was für alle, die ein bisschen trauriger sind wegen der Niederlage. Kygo, Khalid und Griffin, die umarmen euch musikalisch mit Save My Love um kurz nach 7:30 hier auf Radio Galaxy. Die besten aktuellen Hits gleich.
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7: Ich bin Gregor Jose Moser. Guten Morgen. Bei Spielern wie Fans ist die Enttäuschung groß nach dem WM-Aus der deutschen Fußballnationalmannschaft gegen Paraguay. Mit 3:4 verlor das DFB-Team sein 16. Finale im Elfmeterschießen. Was bedeutet das für die Zukunft von Bundestrainer Nagelsmann? Mehr von Thomas Bremser aus Boston.
8: Nach der ersten Horrorhalbzeit spurtet Julian Nagelsmann in die Kabine, dann sieht er gelb wegen Meckerns, nach dem Spiel sitzt er dann zusammengesackt auf der Bank. Nach der erneuten WM-Blamage macht er aber klar, er will Bundestrainer bleiben. Ob der DFB ihn lässt, das ist eine andere Frage. Rudi Völler und Co. wollen sich in den kommenden Tagen zusammensetzen.
7: Und wir bleiben noch kurz bei der Fußball-WM in Nordamerika. Auch die Niederlande sind aus dem Turnier ausgeschieden.

0: Gegen Marokko verloren sie ebenfalls im Elfmeterschießen mit 2:3. Noch gestern Abend war außerdem Brasilien in das Achtelfinale eingezogen nach einem 2:1 gegen Japan. Nach 2 Monaten läuft heute der sogenannte Tankrabatt aus. Ab morgen wird der Preis für Benzin und Diesel dann vermutlich deutlich steigen, weil dann wieder die alte höhere Steuer gilt. Inklusive Mehrwertsteuer macht das 16,7 Cent pro Liter aus. Weiterhin gilt aber die Regel, dass Tankstellen ihre Preise nur einmal pro Tag um 12 Uhr mittags anheben dürfen. Preissenkungen sind dagegen immer erlaubt. Starkregen, Hagel und Sturmböen. Heftige Gewitter sind am Abend und in der Nacht über den Süden und Osten Bayerns hinweggezogen. Unter anderem in München wurden zahlreiche Straßen, Keller und Tiefgaragen geflutet. Gewitterzellen gab es auch im Raum Rosenheim, Passau und Regensburg. Vollgelaufene Keller und überflutete Unterführungen beschäftigten etwa auch Einsatzkräfte in Schwandorf in der Oberpfalz.
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2: Ich bin Birt Montasseri. Ein Motorradfahrer bei Leutershausen ist bei einem Unfall schwer verletzt worden. Laut Polizei fuhr er gegen Mittag zwischen Büchelberg und Röttenbach. Nachdem er 2 Autos überholte, fuhr er dann im kurvigen Bereich am Ortseingang von Röttenbach geradeaus. Dadurch prallte er in ein Vorfahrtgewehrenverkehrszeichen. Der Mann erlitt unter anderem ein schweres Thoraxtrauma, so die Polizei. Er kam ins Klinikum Ansbach.
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4: 19 Grad in Pappenheim. Heute gibt's Sonne und Wolken, Schauer und Gewitter, vor allem in der zweiten Tageshälfte. Der Galaxy-Wetter-Trend morgen ähnlich wie heute, aber ein bisschen kühler.
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4: Die neuesten Blitzer stehen auf der B2 Weißenburg-Pleinfeld in Höhe von Ellingen, Kläranlage in der 70er-Zone und B25 zwischen Dinkelsbühl und Neustädtlern in Höhe von Knittelsbach ebenfalls 70er-Zone. Dankeschön, Meinhard, Kai, Tanja und Sebastian.
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0: 20 vor 8.
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0: Felix hier, guten Morgen. 25 Jahre nach dieser wunderbaren Szene soll der Esel von Shrek endlich auch einen eigenen Film bekommen. Das haben die Filmstudios DreamWorks und Universal vor kurzem bekannt gegeben. Und ich bin hyped, Leute. Ein Trailer gibt's noch nicht, aber ein Startdatum. Der Esel-Film wird schon am 30. Juni rauskommen. Aber nicht heute, sondern dann in 2028. Ja, ich weiß, bisschen Geduld werden wir noch brauchen. Der fünfte Shrek-Teil wird allerdings dafür schon im nächsten Jahr rauskommen. Also ich freue mich sehr auf beide Filme. Vielleicht auch deswegen, weil mir schon viele, viele Leute gesagt haben, dass ich mindestens genauso nervig sein kann wie der Esel von Shrek. 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

0: Uhr. Dieses neue Münchner Tatort-Duo hat Premiere gefeiert.
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0: Felix hier, guten Morgen. Manche wissen gar nicht, ich war tatsächlich mal ein echter Oberkommissar in München, hab dann aber gekündigt und bin zum Radio gegangen, weil mein komischer Kopf da vielleicht besser hinpasst. Aber egal, Leute, ich freue mich, dass ihr dabei seid auf dem Münchner Filmfest. Da hat gerade der neue Tatort Zwischenwelten Premiere gefeiert. Damit startet er offiziell in eine neue Ära. Nach über 30 Jahren und 100 Fällen des alten Münchner Tatorts übernehmen jetzt zwei neue. Nicola Buwak, gespielt von Carlo Jubeck, und Kalli Hammermann, gespielt von Ferdinand Hofer. Kennt ihr vielleicht aus den Eberhofer Filmen. Der Tatort kam bei der Premiere schon super gut rüber. Es kann auch wirklich sein, dass viele es nicht mehr erwarten können, bis er dann im Fernsehen zu sehen sein wird, weil es dauert noch ein bisschen. Sorry, aber es dauert noch. Ausgestrahlt wird die erste Folge erst im Winter. Das genaue Datum ist noch gar nicht preisgegeben worden. Freuen wir uns aber schon alle sehr auf diesen Teil. Ich persönlich kann ja als Ex-Polizist sowas gar nicht wirklich gucken, weil ich mir immer denke, ey, nein, so läuft das auch gar nicht. Oh mein Gott, warum geht der jetzt alleine dahin? Wieso ruft er keine Verstärkung? Ah!
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0: Guten Morgen, Leute. Hier ist die Galaxy Morning Show mit Felix. Ich freue mich sehr, dass wir gemeinsam in diesen Dienstagmorgen reingehen. Self-Aware habe ich da von Temper City. Klingt wirklich wie nach so einem überhitzten Sommer in der Stadt, wie einem in Zeitlupe die Schweißperlen die Stirn runterrinnen. Also hat so eine gewisse Schwere und das spiegelt sich auch in diesen schweren Gitarren wieder. Das war ein wirklich saucooler Song. Gefällt mir voll. Und dann haben wir noch die Hymne für alle Frühaufsteher um kurz nach 8. Michael Schulte mit 5 AM und ich glaube, in diesen Minuten dürften auch die ganzen Rettungskräfte Schichtwechsel haben. Vielen Dank, dass ihr bei den ganzen Gewittern so fleißig wart. Liebe Grüße gehen raus an euch und dann an die, die anfangen. Eine ruhige Schicht. Hier ist Radio Galaxy, die besten aktuellen Hits. Gibt's für euch gleich.
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0: Eine Minute nach 8 Uhr.
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7: Ich bin Gregor Jose Moser. Guten Morgen. Die Fußball-Weltmeisterschaft der Männer ist für die deutsche Nationalmannschaft zu Ende. Gegen Außenseiter Paraguay hat das DFB-Team das 16. Finale 3:4 im Elfmeterschießen verloren. Bundestrainer Nagelsmann betonte kurz nach dem Spiel, dass er gerne als Coach weitermachen würde.
8: Ich stehe zur Verfügung. Wenn der DFB das möchte, dann mache ich die EM28 und wenn nicht, dann müssen sie es mir sagen.
7: Vorhin sind außerdem noch die Niederlande ausgeschieden mit 2:3 im Elfmeterschießen gegen Marokko. Nach der Gewalttat in einer Jugendhilfeeinrichtung im niedersächsischen Stade hat Bundeskanzler Merz sein Mitgefühl ausgedrückt. Ein 45-jähriger Deutscher mit türkischen Wurzeln hatte gestern 4 Frauen und 2 Männer in der Einrichtung erschossen. Katrin Müller berichtet.
9: Viele Menschen, die helfen und schützen wollten, hätten ihr Leben verloren oder seien verletzt worden, schrieb Kanzler Merz. Sein Mitgefühl gelte den Opfern und ihren Angehörigen. Bei den Todesopfern handelt es sich laut Polizei um Mitarbeiterinnen und Mitarbeiter der Jugendhilfeeinrichtung. Hintergrund der Tat ist vermutlich ein Sorgerechtsstreit.
7: Um Autofahrer zu entlasten, hatte die Bundesregierung ja den Tankrabatt eingeführt. Nach 2 Monaten läuft dieser heute wieder aus. Damit dürften die Preise für Benzin und Diesel ab morgen Mittag steigen. Mecklenburg-Vorpommerns Ministerpräsidentin Schwesig von der SPD hat sich im Gespräch mit den Funke-Medien dafür ausgesprochen, Höchstpreise für Benzin und Diesel einzuführen, nach Vorbild Luxemburgs. Ärger mit Eltern oder Freunden, Stress in der Schule, Mobbing oder Gewalt. Für Kinder und Jugendliche in Not gibt es in Bayern ein neues Hilfsangebot, eine neue Kinderschutz-Hotline. Unter der gebührenfreien Nummer 0800 4x8 004 können sich Kinder und Jugendliche ab morgen melden. Speziell geschulte Fachkräfte vermitteln sie dann an Jugendämter oder Beratungsstellen weiter.
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10: Ich bin Birte Montasseri. Bei der Polizei Rothenburg sind jetzt mehrere sogenannte Schockanrufe gemeldet worden. Dabei haben sich die Betrüger mit unterdrückter Nummer als Mitarbeitende der Anregiomed-Klinik Rothenburg ausgegeben. Das teilt Pressesprecher Rainer Seeger mit. Sie hätten behauptet, dass ein enger Angehöriger in Behandlung sei und in Lebensgefahr schwebe. Man könne ihn nur mit einem bestimmten Medikament aus dem Ausland retten, das sofort bezahlt werden müsste. Mit dieser Masche haben die Betrüger versucht, eine hohe fünfstellige Summe zu erpressen. An dieser Stelle nochmal der Hinweis, wenn Sie selbst einen solchen Anruf erhalten, legen Sie direkt auf und rufen Sie die Polizei.
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11: 19 Grad in Pappenheim. Heute gibt's Sonne und Wolken, Schauer und Gewitter, vor allem in der zweiten Tageshälfte. Der Galaxy-Wettertrend morgen ähnlich wie heute, aber ein bisschen kühler.
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11: Die Nussenblitzer stehen auf der B2 Weißenburg-Pleinfeld in Höhe von Ellingen bei der Kläranlage. B25 zwischen Dinkelsbühl und Neustädtlein, Höhe Knittelsbach. B466 zwischen Bartelmeß-Aurach und Wassermungenau im Waldstück und Gunzenhausen-Hindenburgplatz. Dankeschön, Holger, Doris, Sebastian, Daniel, Tanja, Meinhard und Kai.
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0: 10:50.
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0: Felix, guten Morgen. Natto aus Japan erobert aktuell das ganze Netz. Das sind fermentierte Sojabohnen, die in Japan schon seit Jahrhunderten zum Frühstück gegessen werden. Klingt erstmal harmlos, sieht aber ziemlich wild aus. Beim Umrühren ziehen sich schon mal lange, schleimige Fäden durch die Gegend. Und der Geruch ist wohl auch einigermaßen als widerlich zu bezeichnen. Okay, genau deshalb wird Natto gerade zur Social Media Challenge. Menschen auf der ganzen Welt filmen ihren ersten Bissen und halten die Reaktionen fest. Ich habe vorhin mal kurz reingeschaut, die Gesichtsausdrücke sind echt unbezahlbar lustig. Auch wenn sie ein bisschen eklig ausschauen, die Bohnen sind sehr gesund, stecken voller Proteine und wertvoller Nährstoffe, deshalb gelten sie als echtes Superfood. Also Natto ist vielleicht nur für die Harten, zieht's euch rein, wenn ihr es euch zutraut, aber zieht euch auch die frischen neuen Trends immer rein, die kommen um diese Zeit hier auf Radio Galaxy.

0: Netto 13.
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1: 8.19 Uhr. Leute, mit der ganzen Hitze, die ja generell immer noch nicht so richtig nachlassen will, brauchen wir jetzt irgendwas, um uns damit anzufreunden. Und ich glaube, dass so ein Ibiza-Sound da ganz gut tut. Wir stellen uns einfach mal folgende Bilder jetzt in der Frühschicht vor. Es wäre Freitag Feierabend, wir haben einen Cocktail in der Hand und der leuchtet von der Abendsonne im Licht und kühlt uns ordentlich runter. Und der Sound, der könnte nicht besser passen. Es ist Moving to the Sun von Nigel, E-Mail Angel und Ultra Nate hier auf Radio Galaxy, die besten aktuellen Hits.

0: 8.22 Uhr.
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0: Zwei Minuten vor halb neun.
1: Guten Morgen, hier ist der Felix und hier ist die Galaxy Morning Show. Dienstagmorgen in guten Händen. Warum? Weil ich habe sehr geilen Sound für euch. Pass auf, in knapp 10 Minuten der wohl coolste Song dieses Jahres. Tame Impala, eine Indie-Band aus Australien. Die haben sich getroffen mit K-Pop-Sängerin aus Südkorea, Jenny. Und rausgekommen ist Dracula. Ein Song, der so cool klingt wie eine frisch abgefeuerte Pistole, die so nachraucht. Ihr wisst, was ich meine. Und rein geht's. Mit American Girls ganz entspannt, damit wir hier nicht überhitzen in diesem ziemlichen krassen Hochsommer. Von Harry Styles um kurz nach halb neun hier auf Radio Galaxy. Die besten aktuellen Hits gleich.
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12: Ich bin Gregor Jose Moser. Guten Morgen. Die Fußball-Weltmeisterschaft der Männer ist für die deutsche Nationalmannschaft zu Ende. Gegen Außenseiter Paraguay hat das DFB-Team das 16. Finale 3:4 im Elfmeterschießen verloren. Bundestrainer Nagelsmann betonte kurz nach dem Spiel, dass er gerne als Coach weitermachen würde.
13: Ich stehe zur Verfügung, wenn der DFB das möchte, dann mache ich die EM28 und wenn nicht, dann müssen sie es mir sagen.
12: Vorhin sind außerdem noch die Niederlande ausgeschieden mit 2:3 im Elfmeterschießen gegen Marokko. Nach der Gewalttat in einer Jugendhilfeeinrichtung im niedersächsischen Stade hat Bundeskanzler Merz sein Mitgefühl ausgedrückt. Ein 45-jähriger Deutscher mit türkischen Wurzeln hatte gestern 4 Frauen und 2 Männer in der Einrichtung erschossen. Katrin Müller berichtet.
14: Viele Menschen, die helfen und schützen wollten, hätten ihr Leben verloren oder seien verletzt worden, schrieb Kanzler Merz. Sein Mitgefühl gelte den Opfern und ihren Angehörigen. Bei den Todesopfern handelt es sich laut Polizei um Mitarbeiterinnen und Mitarbeiter der Jugendhilfeeinrichtung. Hintergrund der Tat ist vermutlich ein Sorgerechtsstreit.
12: Um Autofahrer zu entlasten, hatte die Bundesregierung ja den Tankrabatt eingeführt. Nach 2 Monaten läuft dieser heute wieder aus. Damit dürften die Preise für Benzin und Diesel ab morgen Mittag steigen. Mecklenburg-Vorpommerns Ministerpräsidentin Schwesig von der SPD hat sich im Gespräch mit den Funke-Medien dafür ausgesprochen, Höchstpreise für Benzin und Diesel einzuführen, nach Vorbild Luxemburgs. Ärger mit Eltern oder Freunden, Stress in der Schule, Mobbing oder Gewalt. Für Kinder und Jugendliche in Not gibt es in Bayern ein neues Hilfsangebot, eine neue Kinderschutz-Hotline. Unter der gebührenfreien Nummer 0800 4x8004 können sich Kinder und Jugendliche ab morgen melden. Speziell geschulte Fachkräfte vermitteln sie dann an Jugendämter oder Beratungsstellen weiter.
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15: Ich bin Birte Montasseri. Die extreme Hitze am Wochenende.

0: Der hat teils auch extreme Schäden angerichtet. So ist in Nürnberg jetzt der komplette Straßenbahnverkehr eingestellt. Der Straßenbelag sei an einigen Stellen durch die hohen Temperaturen nämlich weich geworden, teilt die VAG Nürnberg mit. Dadurch können sämtliche Straßenbahnen aktuell nicht sicher fahren. Zurzeit fahren Busse als Ersatz. Fahrzeuge und Schienen müssen jetzt vom losgelösten Bitumen gereinigt werden. Das Werkstattteam sei seit Sonntag mit den Reinigungsarbeiten schon beschäftigt. Die Kosten dürften bei mehreren 100.000 Euro liegen, teilt ein VAG-Sprecher mit.
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2: 20 Grad in Oberasbach. Heute gibt's Sonne und Wolken, Schauer und Gewitter, vor allem in der zweiten Tageshälfte. Der Galaxy-Wettertrend morgen ähnlich wie heute, aber ein bisschen kühler.
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2: Die Nussenblitzer stehen auf der B2 Weißenburg-Pleinfeld in Höhe von Ellingen bei der Kläranlage. B25 zwischen Dinkelsbühl und Neustädtlein, Höhe Knittelsbach. B466 zwischen Bartelmeß-Aurach und Wassermungenau im Waldstück und Gunzenhausen-Hindenburg-Platz. Dankeschön, Holger, Doris, Sebastian, Daniel, Tanja, Meinhard und Kai.
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8:39 Uhr. Felix hier, guten Morgen. Adidas hat einen richtigen Zombie-Walk in Paris auf der Fashion Week abgehalten. Die armen Models sahen bei 40 Grad auf dem Laufsteg wirklich alle so aus wie ich, wenn ich um 4 Uhr morgens mich versuche aus dem Bett zu ziehen. Aber ein bestimmter Teil der Kollektion geht aus gutem Grund jetzt komplett viral im Netz, denn Adidas hat eine Klimaanlage zum Anziehen entwickelt. Oh, klingt erstmal super, ne? Schaut aber aus wie ein schwarzer, aufgeblasener Müllsack mit 3 weißen Streifen an den Seiten und so einem Ventilationsloch an der Seite. Ob das Ding einen wirklich runterkühlt? Keine Ahnung. Ich schwitze mir dann doch lieber einen ab und bewahre mir optisch meine Menschenwürde, als das anzuziehen.

0: 8:47 Uhr. Diese bekannte Feinkostmarke aus Bayern wandert jetzt anscheinend über die Theaterbühne.
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0: Felix hier, guten Morgen. Bei den Burgfestspielen in Vilseck hat gerade ein neues Theaterstück Premiere gefeiert, und zwar über die Markengeschichte von Eiles. Den Namen kennt ihr wahrscheinlich vom Tee oder aus dem Feinkostregal. Was viele aber nicht wissen, die Wurzeln der Marke führen zurück in die Oberpfalz. Und genau dort ist jetzt ein Theaterstück draus geworden. Es heißt Eiles, das Beste ist gerade gut genug. Du bist gut genug. Spaß. Ja, also das Theaterstück erzählt die Geschichte des jungen Bäckers Josef Eiles. Er ist von der Oberpfalz nach München gezogen und hat dort ein Teegeschäft eröffnet. Dort hat er sich hochgearbeitet bis zum königlich bayerischen Hoflieferanten, und bis heute ist die Marke weltbekannt. Solche Geschichten finde ich ja ziemlich cool. Gespielt wird im Freilufttheater auf Burg Dagestein in Vilseck. Bis Mitte Juli könnt ihr da noch vorbeischauen. Und jetzt erstmal einen schönen Start in diesen Dienstagmorgen. Hier ist Radio Galaxy. Aha.

0: Wunderschönen guten Morgen. Die Galaxy Morning Show hier mit Felix. Es ist wunderbar, dass ihr da seid und wunderbar, dass ihr auch fleißig über DAB Plus einschaltet, meine Guten. Olivia Rodrigo ist dabei und begleitet euch im Auto durch die Rush Hour, die jetzt so langsam aber sicher ein bisschen entspannter wird. Aber die Leute, die nicht ganz so früh arbeiten, die sind natürlich noch unterwegs. Liebe Grüße an euch. Drop Dead ist ganz entspannt, um den Verkehr nur erträglich zu machen, muss ich wirklich sagen. Und rein geht's mit Leonie und Don't Worry. Um kurz nach neun, die besten aktuellen Hits gleich hier auf Radio Galaxy.
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0: Ganz genau, 9 Uhr.
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9: Ich bin Gregor Jose Moser. Guten Morgen. Die Enttäuschung ist groß nach dem WM-Aus der deutschen Fußballnationalmannschaft gegen Paraguay. Mit 3:4 verlor das DFB-Team sein 16. Finale im Elfmeterschießen. Doch was bedeutet das für die Zukunft von Bundestrainer Nagelsmann? Dazu Thomas Bremser aus Boston.
10: Nach der ersten Horrorhalbzeit spurtet Julian Nagelsmann in die Kabine, dann sieht er gelb wegen Meckerns, nach dem Spiel sitzt er dann zusammengesackt auf der Bank. Nach der erneuten WM-Blamage macht er aber klar, er will Bundestrainer bleiben. Ob der DFB ihn lässt, das ist eine andere Frage. Rudi Völler und Co. wollen sich in den kommenden Tagen zusammensetzen.
9: Rund 5,5 Millionen Menschen in Deutschland beziehen Bürgergeld. Auf sie kommen jetzt einige Änderungen zu, denn ab morgen heißt es nicht mehr Bürgergeld, sondern Grundsicherung für Arbeitssuchende. Mit der Reform will die Bundesregierung mehr Menschen in Arbeit bringen. Wirken Bezieher nicht mit, kann die Leistung gekürzt oder im Extremfall ganz gestrichen werden. Nach 2 Monaten läuft heute der sogenannte Tankrabatt aus. Ab morgen wird der Preis für Benzin und Diesel dann vermutlich deutlich steigen, weil dann wieder die alte, höhere Steuer gilt. Inklusive Mehrwertsteuer macht das 16,7 Cent pro Liter aus. Weiterhin gilt aber die Regel, dass Tankstellen ihre Preise nur einmal pro Tag um 12 Uhr mittags anheben dürfen. Preissenkungen sind dagegen immer erlaubt. Starkregen, Hagel und Sturmböen. Heftige Gewitter sind am Abend und in der Nacht über den Süden und Osten Bayerns hinweggezogen. Unter anderem in München wurden zahlreiche Straßen, Keller und Tiefgaragen geflutet. Gewitterzellen gab es unter anderem auch im Raum Rosenheim, Passau und Regensburg.
11: Und jetzt Aktuelles aus Mittelfranken. Ich bin Birt Montasseri. In der Nürnberger Innenstadt ist es am Nachmittag zu einem Unfall mit einem Streifenwagen gekommen. Laut Polizei war der Streifenwagen auf der Zeltnerstraße Richtung Zentrum zu einem Einbruchsalarm unterwegs. Als die Beamten mit Blaulicht und Martinshorn in die Kreuzung zum Frauentorgraben fuhren, kam es zum Zusammenstoß mit einem Handwerkerfahrzeug. Die Polizisten und der Fahrer des anderen Autos wurden leicht verletzt. Schaden mehrere 10.000 Euro. Der Frauentorgraben war für die Dauer der Unfallaufnahme Richtung Plärrer voll gesperrt. Wie es zu dem Unfall genau kommen konnte, ist noch offen.
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12: 21 Grad in Bad Windsheim. Heute gibt's Sonne und Wolken, Schauer und Gewitter, vor allem in der zweiten Tageshälfte. Der Galaxy Wettertrend morgen ähnlich wie heute, aber ein bisschen kühler.
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12: Bitte Vorsicht auf der A7 Würzburg-Ulm. Zwischen Furchtwangen West und Dickisbühl-Fichtenau kaputter LKW und Gegenstände auf der Fahrbahn. Die neuesten Blitzer stehen in Herrieden in der Münchner Straße, B25 zwischen Dinkelsbühl und Neustädtlein Höhe Knittelsbach, B2 in Weißenburg-Pleinfeld in Höhe Ellingen und Gunzenhausen, Hindenburgplatz. Dankeschön Holger, Tanja, Sebastian, Kai, Meinhard, Daniel, Thomas und Johanna.
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0: 9:09 Uhr.
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1: Felix hier, guten Morgen. Deutschland ist raus. 4:5 stand's nach dem Elfmeterschießen gegen Paraguay. Zeit für eine Runde. Sag mir, dass Deutschland aus der WM geflogen ist, ohne zu sagen, dass Deutschland aus der WM geflogen ist. Nummer 1. Auf Arbeit sind heute wieder alle Bundestrainer und sagen Sätze wie: Ich hab's ja schon nach der Aufstellung gewusst. Nummer 2. Wir konnten alle besser schlafen, weil es keinen wilden Autokorso um 1 Uhr nachts gab. Und Nummer 3. Im Supermarkt sind plötzlich alle Deutschland-Fanartikel um 70% reduziert. Aber bei all der Trauer gibt's auch eine gute Nachricht. Keine deutsche Nationalmannschaft hat es vor der aktuellen geschafft, in einem 16. Finale aus der WM zu fliegen.
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0: Drop Dead. 9.14 Uhr.
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0: 9.21 Uhr.
1: Dieses neue Münchner Tatort-Duo hat Premiere gefeiert.
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1: Felix hier, guten Morgen. Manche wissen gar nicht, ich war tatsächlich mal ein echter Oberkommissar in München, hab dann aber gekündigt und bin zum Radio gegangen, weil mein komischer Kopf da vielleicht besser hinpasst. Aber egal, Leute. Ich freue mich, dass ihr dabei seid auf dem Münchner Filmfest. Da hat gerade der neue Tatort Zwischenwelten Premiere gefeiert. Damit startet er offiziell in eine neue Ära. Nach über 30 Jahren und 100 Fällen des alten Münchner Tatorts übernehmen jetzt zwei neue. Nicola Buwak, gespielt von Carlo Jubeck, und Kalli Hammermann, gespielt von Ferdinand Hofer. Kennt ihr vielleicht aus den Eberhofer-Filmen. Der Tatort kam bei der Premiere schon super gut rüber. Es kann auch wirklich sein, dass viele es nicht mehr erwarten können, bis er dann im Fernsehen zu sehen sein wird, weil es dauert noch ein bisschen. Sorry, aber es dauert noch. Ausgestrahlt wird die erste Folge erst im Winter. Das genaue Datum ist noch gar nicht preisgegeben worden. Freuen wir uns aber schon alle sehr auf diesen Teil. Ich persönlich kann ja als Ex-Polizist sowas gar nicht wirklich gucken, weil ich mir immer denke, ey, nein, so läuft das auch gar nicht. Oh mein Gott, warum geht der jetzt alleine dahin? Wieso ruft er keine Verstärkung? Ah!
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0: Dienstagmorgen. Ich habe festgestellt, es ist gar nicht mal so blöd, die Pause einfach kurz mal im Keller zu verbringen. Da ist nämlich wirklich frische Luft, Leute, ihr wisst nicht. Also vielleicht ist das mal der Reminder, eure Kaffeetasse mal kurz unten zu genießen. Ich hoffe, es ist nicht allzu feucht, sonst ist es auch nicht mehr so gut. Aber Leute, was brauchen wir jetzt? Wir brauchen einen entspannten Sound. Und der kommt von Newcomerin Holly Humberstone, gleich um kurz nach 9:30. To Love Somebody. Wunderschöne Stimme, wunderbar sympathische Frau. Gleich hier in der Playlist auf Radio Galaxy. Die besten aktuellen Hits gleich.
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6: 20 Grad in Oberasbach. Heute gibt's Sonne und Wolken, Schauer und Gewitter, vor allem in der zweiten Tageshälfte. Der Galaxy-Wettertrend morgen ähnlich wie heute, aber ein bisschen kühler.
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6: Bitte Vorsicht auf der A7 Würzburg-Ulm. Zwischen Furchtwangen-West und Dickisbühl-Fichtenau kaputter LKW und Gegenstände auf der Fahrbahn. Die neuesten Blitzer stehen in Herrieden in der Münchner Straße, B25 zwischen Dinkelsbühl und Neustädtlein, Höhe Knittelsbach, B2 in Weißenburg-Pleinfeld in Höhe Ellingen und Gunzenhausen, Hindenburgplatz. Dankeschön Holger, Tanja, Sebastian, Kai, Meinhard, Daniel, Thomas und Johanna.
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0: 5 Minuten nach 9:30.
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0: 9.39 Uhr. Oh, oh, Nase zu!
1: Shrek, warst du das? Mann, du musst einen warnen, wenn du einen fahren lässt. Mein Maul stand sperrangelweit offen.
0: Felix hier, guten Morgen. 25 Jahre nach dieser wunderbaren Szene soll der Esel von Shrek endlich auch einen eigenen Film bekommen. Das haben die Filmstudios DreamWorks und Universal vor kurzem bekannt gegeben. Und ich bin hyped, Leute. Ein Trailer gibt's noch nicht, aber ein Startdatum. Der Esel-Film wird schon am 30. Juni rauskommen. Aber nicht heute, sondern dann in 2028. Ja, ich weiß, bisschen Geduld werden wir noch brauchen. Der fünfte Shrek-Teil wird allerdings dafür schon im nächsten Jahr rauskommen. Also ich freue mich sehr auf beide Filme. Vielleicht auch deswegen, weil mir schon viele, viele Leute gesagt haben, dass ich mindestens genauso nervig sein kann wie der Esel von Shrek.
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0: nur 47.
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0: Felix, guten Morgen. Natto aus Japan erobert aktuell das ganze Netz. Das sind fermentierte Sojabohnen, die in Japan schon seit Jahrhunderten zum Frühstück gegessen werden. Klingt erstmal harmlos, sieht aber ziemlich wild aus. Beim Umrühren ziehen sich schon mal lange, schleimige Fäden durch die Gegend. Und der Geruch ist wohl auch einigermaßen als widerlich zu bezeichnen. Okay, genau deshalb wird Natto gerade zur Social Media Challenge. Menschen auf der ganzen Welt filmen ihren ersten Bissen und halten die Reaktionen fest. Ich habe vorhin mal kurz reingeschaut, die Gesichtsausdrücke sind echt unbezahlbar lustig. Auch wenn sie ein bisschen eklig ausschauen, die Bohnen sind sehr gesund, stecken voller Proteine und wertvoller Nährstoffe, deshalb gelten sie als echtes Superfood. Also Natto ist vielleicht nur für die Harten, zieht's euch rein, wenn ihr es euch zutraut, aber zieht euch auch die frischen neuen Trends immer rein, die kommen um diese Zeit hier auf Radio Galaxy. 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

0: Hallo Stürze hier, bis gleich ab 10 in Radio Galaxy bei der Arbeit.
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13: Ich bin Gregor Jose Moser. Hitzewellen werden wegen des Klimawandels immer häufiger. Angesichts dessen bräuchte es eigentlich mehr Kühlungsanlagen, aber nur 4,3% der neu gebauten Wohngebäude sind mit Klimaanlagen ausgestattet, wie das Statistische Bundesamt mitgeteilt hat. Immerhin, damit hat sich der Anteil innerhalb von 10 Jahren verdoppelt, aber eben auf geringem Niveau. Millionen Menschen haben das WM-Aus der deutschen Fußballnationalmannschaft im ZDF verfolgt, trotz der späten Anstoßzeit von 22.30 Uhr. Im Schnitt waren es gut 17,5 Millionen Zuschauer, das ist allerdings die geringste Zahl aller 4 WM-Spiele Deutschlands. An der Spitze steht das 7:1 gegen Curaçao mit rund 23,4 Millionen Zuschauern. Für Magenta TV, das parallel alle Spiele überträgt, gibt es keine veröffentlichten Einschaltquoten. Nach der Gewalttat in einer Jugendhilfeeinrichtung im niedersächsischen Stade hat Bundeskanzler Merz sein Mitgefühl ausgedrückt. Ein 45-jähriger Deutscher mit türkischen Wurzeln hatte gestern 4 Frauen und 2 Männer in der Einrichtung erschossen. Katrin Müller berichtet.
14: Viele Menschen, die helfen und schützen wollten, hätten ihr Leben verloren oder seien verletzt worden, schrieb Kanzler Merz. Sein Mitgefühl gelte den Opfern und ihren Angehörigen. Bei den Todesopfern handelt es sich laut Polizei um Mitarbeiterinnen und Mitarbeiter der Jugendhilfeeinrichtung. Hintergrund der Tat ist vermutlich ein Sorgerechtsstreit.
13: Ärger mit Eltern oder Freunden, Stress in der Schule, Mobbing oder Gewalt. Für Kinder und Jugendliche in Not gibt es in Bayern ein neues Hilfsangebot, eine neue Kinderschutz-Hotline. Unter der gebührenfreien Nummer 0800 4x8 004 können sich Kinder und Jugendliche ab morgen melden.
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15: Ich bin Birte Montasseri. Mit Hochdruck arbeitet das Werkstattteam der VAG Nürnberg jetzt daran, Schienen und Straßenbahnen von den Hitzeschäden zu befreien. Wie berichtet, hatte sich der Bitumen im Straßenbelag wegen der extremen Temperaturen gelöst. Das sind sehr aufwendige Arbeiten, teilte ein Sprecher mit. Wir schaffen 2 Fahrzeuge pro Tag. Die Masse sei wie Kaugummi. Immerhin seien die groben Verunreinigungen im Straßenbahnnetz schon entfernt. Der Schaden dürfte im 6-stelligen Bereich liegen. Es seien konkrete Folgen des Klimawandels, so der Sprecher weiter. Seit Montag ist der Straßenbahnbetrieb in ganz Nürnberg lahmgelegt. Für die Fahrgäste gibt es als Ersatzverkehr Busse.
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0: 22 Grad in Aberg. Heute gibt Sonne, Wolken, später Schauer und Gewitter. Der Galaxy Wettertrend. Morgen ähnlich wie heute, aber ein bisschen kühler.
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0: Nutzenblitzer stehen der Rieden Münchner Straße an der Schule und B466 Wassermungenau in Richtung Kammerstein, kurz nach Wassermungenau im Wald. Danke Thomas und Johanna.
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0: Servus, stürze hier einen schönen Dienstagvormittag. Heute ist ja nicht irgendein Tag. Heute, vor 30 Jahren, hat Deutschland die Fußball-EM gewonnen. Oliver Bierhoff hat ja damals das Golden Goal geschossen. Die Feierlichkeiten des DFB dürften heute allerdings eher klein ausfallen.

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Hier ist Radio Galaxy mit dem besten aktuellen Hits von Kamrat. Im nächsten Monat ist er in Ansbach Open. Gibt auch noch Tickets schon jetzt auf Radio Galaxy. Schönen Vormittag zusammen.

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1: 24 Grad in Gunzenhausen, heute gibt es Sonne und Wolken, später Schauer und Gewitter in der zweiten Tageshälfte. Galaxy Wettertrend, morgen endlich wie heute, aber ein bisschen kühler.
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1: Die A7 und Würzburg zwischen Bad Windsheim und Ofen am Langenstein, noch steht ein kaputter LKW auf der Standspur. Neuesten Blitzer, Rieden, Münchner Straße an der Schule und B466 Wassermongenau Richtung Kammerstein, kurz nach Wassermongenau. Dankeschön, Thomas und Johanna.
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0: Hier ist Radio Galaxy mit dem besten aktuellen Hits um gleich 10 nach halb 11. Ja, die Fußball-WM ist vorbei, also zumindest für die deutsche Fußballnationalmannschaft, gestern ja im Elfmeterschießen verloren. Und nun warten ja gefühlt alle auf eine Entscheidung des DFB. Bleibt Bundestrainer Nagelsmann im Amt oder muss er gehen? Und was meint ihr so?
1: Ich glaube, er hat aktuell fast wenig Argumente, dass man sagen kann, er bleibt. Also ich war ein Befürworter, auch dass er so an seiner Einstellung und an seinen Entscheidungen festgehalten hat. Aber ich glaube, da fehlt es vielen an Vorstellungskraft, dass er bleibt.
2: Der kann meinetwegen gerne bleiben, muss halt neu wieder aufbauen. Ein paar Jahre lang wird es schon wieder.
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0: 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Wir sind die besten aktuellen Hits. Kurz vor 11 haben wir's.
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7: Ich bin Moritz Einzel. Kaum Bewegung am bayerischen Arbeitsmarkt. Die Zahl der Arbeitslosen im Freistaat ist im Juni um gerade mal 630 gesunken auf jetzt gut 312.900. Die Arbeitslosenquote liegt unverändert bei 4%. Janina Singer berichtet.
8: Im Vergleich zum letzten Jahr gibt es über 7.000 Arbeitslose mehr in Bayern. Ein Zeichen dafür, dass der Arbeitsmarkt weiter angespannt ist. Es gibt auch weniger offene Stellen als letztes Jahr. Wenn man nach einer positiven Nachricht suchen möchte, findet man diese. Die Zahl der gemeldeten neuen Stellen sinkt nicht mehr ganz so stark.
7: Die größte Bedrohung für die Demokratie in Deutschland ist weiter der Rechtsextremismus. Das zeigt der Jahresbericht des Bundesverfassungsschutzes. Der stuft fast 60.000 Menschen als rechtsextremistisch ein, etwa 8.000 mehr als 2024. Weitere zentrale Herausforderungen sind laut Bericht gewaltbereite Linksextremisten, Islamismus sowie Spionage, Sabotage und Desinformation durch Staaten wie Russland. Rund 5,5 Millionen Menschen in Deutschland beziehen Bürgergeld. Auf sie kommen jetzt einige Änderungen zu. Ab morgen heißt es nicht mehr Bürgergeld, sondern Grundsicherung für Arbeitssuchende. Mit der Reform will die Bundesregierung mehr Menschen in Arbeit bringen. Wird ein Bezieher nicht mit, kann die Leistung gekürzt oder im Extremfall ganz gestrichen werden. Trotz der neuen militärischen Eskalation in der Straße von Hormuz könnte es heute zwischen den USA und dem Iran wieder Gespräche geben. Nach Angaben von US-Präsident Trump sollen sie in Katar stattfinden. Der Iran bestätigte das nicht. Die beiden Länder hatten sich zuletzt wieder gegenseitig angegriffen, trotz der Waffenruhe, die Teil des Rahmenabkommens ist. Ein letztes Mal ist die deutsche Fußballnationalmannschaft in ihrem WM-Quartier in Winston-Salem angekommen. Nach dem Aus im 16. Finale gegen Paraguay muss das Team von Bundestrainer Nagelsmann nach Hause fliegen. Der hat einen Rücktritt ausgeschlossen. Ob er weiter im Amt bleibt, darüber muss der DFB entscheiden.
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9: Ich bin Birt Montasseri. In mehreren Städten und Gemeinden im Kreis Neustadt-Alsbad-Winsheim dürfte es jetzt im Juli nicht ganz so angenehm sein, wenn man bei offenem Fenster schläft. Es könnte nämlich ziemlich laut werden. Die Bundeswehr will bei Markt Erlbach und Neustadt-Aisch Gefechtsübungen durchführen. Und die US-Armee plant weitere Hubschrauberlandeübungen, nämlich bei Trautskirchen, Emskirchen, Gerhardsofen, Uffenheim, Bad Windsheim, Dietersheim, Dachsbach, Münchsteinach und Markt Nordheim. Dabei sind auch Nachtflüge eingeplant.
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10: 24 Grad in Schopfloch. Heute gibt es Sonne und Wolken. Später auch wieder Schauer und Gewitter. Der Galaxy Wettertrend. Morgen endlich für heute, aber ein bisschen kühler.
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10: Tier 7 Ulm, Würzburg zwischen Bad Windsheim und Hofen am Langensteinach steht ein kaputter LKW auf der Standspur. Die Nordblitzer stehen zwischen Kreisheim und Dinkelsbühn-Zeidelsdorf und B466 Wassermungenau in Richtung Kammerstein, kurz nach Wassermungenau im Wald. Danke, Thomas und Rein.
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10: Ja, heute letzter Tag. Der Tankrabatt läuft aus. Ob wir jetzt nur schnell vor 12 tanken sollten oder bis Mitternacht oder bis morgen um 12. Das gleich hier auf Radio Galaxy. Ich bin Stürzi und hier sind die besten aktuellen Hits. Habt einen schönen Dienstagvormittag.

0: Edward Sheeran auf Radio Galaxy um 11:45. Was die Hitze angeht, da können wir jetzt mal zumindest ein bisschen durchschnaufen. Und die armen Ölkonzerne, die können ja morgen jetzt auch ein bisschen durchschnaufen. Um Mitternacht endet ja der Tankrabatt. Nicole aus dem Radio Galaxy Team erklärt uns mal, ab wann das jetzt dann wieder mehr kostet.
1: Ja, der Tankrabatt, der endet zwar offiziell heute Nacht um Mitternacht. An den Zapfsäulen wird sich das wohl aber erst ab morgen Mittag deutlicher bemerkbar machen. Denn die sogenannte 12-Uhr-Regel für Tankstellen bleibt. Also, dass nach 12 Uhr die Preise nicht noch einmal steigen dürfen. Der Branchenverband der freien Tankstellen geht deshalb davon aus, dass Benzin und Diesel erst ab Mittwochmittag um den Betrag teurer werden, den der Staat bislang über die Energiesteuer übernommen hat, also rund 17 Cent pro Liter.

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0: 24 Grad in Dittenheim, heute gibt's Sonne und Wolken, später Schauer und Gewitter möglich. Galaxy Wettertrend, morgen ähnlich wie heute, ein Hauch kühler noch.
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0: Nordblitzer stehen zwischen Kreisheim und Dinkelsbühns-Seidelsdorf und B466 Wassermongenau in Richtung Kammerstein, kurz nach Wassermongenau im Wald. Dankeschön, Thomas und Rainer.
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1: Und das Ganze am Dienstag mit dem Andi. Servus. Da schauen wir nach Feuchtwangen zu den Kreuzgangspielen. Die kleine Hexe, ein Schauspiel für Kinder ab 5, wird gezeigt morgen um 10.15 Uhr in den Feuchtwanger Kreuzgangspielen. Dann nach Gunzenhausen im Rahmen der Sommerkonzerte spielen morgen ab 19 Uhr die Gunzenhäuser Blausen im Falkengarten in Gunzenhausen. Der Eintritt ist frei, also Biergartenatmosphäre genießen. Dann nach Schlungenhof. Am Donnerstag steigt die Fahrt in den Sonnenuntergang auf der MS Altmühlsee in Schlungenhof. Los geht's hier um 20 Uhr an der Anlegestelle im Seezentrum Schlungenhof für uns. Es wird gefeiert in Gunzenhausen von kommenden Freitag bis Sonntag beim Bürgerfest in Gunzenhausen. 3 Tage, eine Stadt, ein Fest mit einem bunten Mix aus Kultur, Kulinarik und Kennenlernen. Mehr Infos zum Bürgerfest in Gunzenhausen im Netz unter gunzenhausen.info. Und das Klassik Open Air steigt in Nürnberg mit den Nürnberger Symphonikern am Samstag um 18 Uhr im Bergwalltheater Weißenburg. Mehr Infos auch zu den Tickets hier im Netz für uns unter bergwalltheater.de.
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0: sind um gleich 12.
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10: Ich bin Moritz Einzel. Auf dem bayerischen Arbeitsmarkt tut sich nur wenig. Die Arbeitslosigkeit ist im Juni nur leicht zurückgegangen, um 630 auf knapp 313.000 Erwerbslose, wie die Bundesagentur für Arbeit mitgeteilt hat. Vor einem Jahr waren es noch gut 7.000 Erwerbslose weniger. Die Arbeitslosenquote liegt bei 4,0%. Bundesweit steht Bayern damit am besten da. Der Verfassungsschutz sieht bundesweit mehr Menschen mit extremistischen Einstellungen, vor allem im rechten Spektrum. Das geht aus dem aktuellen Verfassungsschutzbericht hervor. Demnach rechnete der Inlandsgeheimdienst im vergangenen Jahr knapp 59.000 Menschen im rechtsextremistischen Spektrum zu, knapp 8.500 mehr als ein Jahr vorher. Im linksextremistischen Spektrum waren es bundesweit gut 42.000 Menschen. Vermögen ist ungleich verteilt, weltweit wie auch in Deutschland. Berechnungen der Schweizer Bank UBS zufolge hat es bei uns letztes Jahr rund 2,6 Millionen Dollar Millionäre gegeben, 1% mehr als 2024. Sie besitzen rund 46% des gesamten Privatvermögens in Deutschland. Weltweit steigt das Privatvermögen besonders stark bei den Reichen. Es ist der letzte Tag des Tankrabatts, doch die Preise an den Zapfsäulen sind schon vorher gestiegen. Im bundesweiten Tagesdurchschnitt des Montags kostete Super E10 pro Liter 1,86 Euro, teilte der ADAC mit. Das waren 1,6 Cent mehr als am Sonntag. Diesel kostete sogar 1,9 Cent mehr, 1,78 Euro. Ab dem 1. Juli gilt für Sprit wieder die alte höhere Steuer. Deutschland fußballerisch im Tal der Tränen. Das DFB-Team ist bei der WM im 16. Finale an Paraguay gescheitert. Ganz anders die Stimmung im Land des siegreichen Gegners. Paraguay hat nach dem Erfolg im Elfmeterschießen einen Nationalfeiertag ausgerufen. Der heutige Tag nach dem Sieg gegen Deutschland sei arbeitsfrei, teilte die Regierung in Asunción per Dekret mit.
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11: Ich bin Birte Montasseri. Mit Hochdruck arbeitet das Werkstattteam der VAG Nürnberg jetzt daran, Schienen und Straßenbahnen von den Hitzeschäden zu befreien. Wie berichtet, hatte sich der Bitumen im Straßenbelag wegen der extremen Temperaturen gelöst. Das sind sehr aufwendige Arbeiten, teilte ein Sprecher mit. Wir schaffen 2 Fahrzeuge pro Tag. Die Masse sei wie Kaugummi. Immerhin seien die groben Verunreinigungen im Straßenbahnnetz schon entfernt. Der Schaden dürfte im 6-stelligen Bereich liegen. Es seien konkrete Folgen des Klimawandels, so der Sprecher weiter. Seit Montag ist der Straßenbahnbetrieb in ganz Nürnberg lahmgelegt. Für die Fahrgäste gibt es als Ersatzverkehr Busse.
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12: 25 Grad in Offenheim. Heute gibt's weiter Sonne und Wolken. Später sind noch wieder Schauer und Gewitter möglich. Der Galaxy Wettertrend. Morgen ähnlich wie heute, aber ein bisschen kühler.
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12: Nur zum Blitzer stehen B2 Weißenburg-Pleinfeld bei Ellingen in der 70er-Zone und zwischen Kreisheim und Dinkelsbühl in Seidensdorf. Danke, Verena und Rainer.
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12: Ja, für die einen ist heute Dienstag, für viele Fußballfans gefühlt Tag 1 nach Julian Nagelsmann. Aber der will ja weitermachen als Bundestrainer, also hat er zumindest nach dem Spiel gesagt. Wann wir da von einer Entscheidung ausgehen könnten, das in ein paar Minuten hier auf Radio Galaxy, denn er allein wird es nicht entscheiden. Ich bin Stürzi und hier ist Harry Styles, American Girls.

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0: Hier ist Radio Galaxy mit dem besten aktuellen Netz um 17 nach 12. Mein Fußballabend war vermutlich deutlich besser als der von euch, also von den meisten zumindest. Weil ich bin um 10:45 vom Fernseher eingeschlafen und irgendwann morgens um 2 aufgewacht und hab da bemerkt, wir sind ausgeschieden bei der Fußball-WM im 16. Finale gegen Paraguay. Ja, mit im Stadion war unser Radio Galaxy Reporter Thomas. Servus.
1: Schönen guten Tag aus Boston.
0: Ja, sind alle gespannt, was passiert mit Bundestrainer Nagelsmann. Macht er weiter oder schmeißt er hin?
1: Ja, Julian Nagelsmann hat ja selbst vor 2 Jahren vom WM-Titel als Ziel gesprochen. Auch er ist gescheitert, sagt aber bei Magenta TV.
2: Ja, ich möchte es weitermachen. Wie gesagt, ich stehe bereit. Wenn der DFB das möchte, dann bereite ich sehr gerne auch die EM vor und die Nations League. Und wenn sie es nicht möchten, dann müssen sie es mir sagen.
1: Viele kritisieren Nagelsmann. Er habe stur festgehalten an Dingen, etwa an der umstrittenen Position von Joshua Kimmich. Jetzt muss also der DFB entscheiden, Nagelsmann oder vielleicht doch Jürgen Klopp. Man wolle sich in den kommenden Tagen zusammensetzen, sagt Rudi Völler.
0: Tja, ein bisschen was hat sich unterdessen getan, denn eigentlich war für heute Abend 19 Uhr vom DFB eine Abschluss-PK angesetzt, auch mit Nagelsmann. Und genau diese PK der DFB, also Deutsche Fußballbund, jetzt abgesagt. Beide Seiten wollen sich aber dennoch äußern, heute. Wie und wo, das ist aber noch nicht bekannt.

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0: 25 Grad in Sachsen-Wandsbach. Heute gibt es Sonne und Wolken. Später sind auch wieder Schauer und Gewitter möglich. Der Galaxy-Wettertrend morgen ähnlich wie heute, aber ein bisschen kühler.
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0: Neuesten Blitzer stehen B2 Weißenburg Richtung Pleinfeld bei Ellingen in der 70er-Zone und zwischen Kreisheim und Dinkelsbühns-Adelsdorf. Dankeschön, Verena und Rainer.
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0: Hier ist Radio Galaxy um gleich 12:45. Der deutsche Wetterdienst sagt, der Monat Juni war zu heiß. Boah, danke für die Info. War sogar der zweitwärmste Juni seit Beginn der Aufzeichnungen. Vielleicht wäre das sogar der wärmste aller Zeiten gewesen, aber ich habe am Wochenende versehentlich einmal vergessen, das Tiefkühlfach zu schließen. Das war dann irgendwie 5 Minuten auf. Naja, viele plagen sich ja. Nicht nur bei Wetterwechsel, sondern vor allem auch an heißen Tagen mit Kopfschmerzen. Pia aus dem Radio Galaxy Team.
1: Der Grund liegt oft im Kühlsystem unseres Körpers. Damit die Körpertemperatur bei etwa 37 Grad bleibt, weiten sich bei Hitze nämlich die Blutgefäße. So kann der Körper überschüssige Wärme besser abgeben. Dadurch sinkt aber auch der Blutdruck, weswegen das Gehirn kurzzeitig schlechter mit Sauerstoff versorgt wird. Und das wiederum kann Kopfschmerzen auslösen. Dazu kommt, durch das Schwitzen verliert der Körper Flüssigkeit und wichtige Mineralstoffe. Hitzekopfschmerzen sind also oft ein Warnsignal des Körpers, die bedeuten: trinken, Schatten suchen und einen Gang zurückschalten.

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6: Ich bin Moritz Einzel. Deutschland steht unter Druck. Die Gegner der freiheitlich-demokratischen Grundordnung kommen von außen und innen. Das hat Innenminister Dobrindt bei der Vorstellung des Verfassungsschutzberichts gesagt.
7: Ausländische Aktivitäten in Deutschland, sie steigen. Mitteilungen und Erkenntnisse von Anschlagsvorbereitungen, sie steigen. Zahlen gewaltbereiter Extremisten steigen.
6: Das extremistische Potenzial von rechts und links wird größer, steht in dem Bericht. Der Rechtsextremismus bleibe die größte Bedrohung für die Demokratie, so Dobrindt. Noch gilt der Tankrabatt, doch die Preise an den Tankstellen ziehen bereits an. Im bundesweiten Tagesdurchschnitt kostete Super E10 laut ADAC gestern pro Liter 1,86 Euro, 1,6 Cent mehr als am Sonntag. Diesel zog sogar um 1,9 Cent auf 1,78 Euro pro Liter an. Der Tankrabatt läuft um Mitternacht aus. Ein 45-Jähriger erschießt 4 Frauen und 2 Männer in einer Mutter-Kind-Wohngruppe im niedersächsischen Stade. Nach dieser Tat gestern pocht der Beamtenbund auf Konsequenzen. Der Bundesvorsitzende Geier hat in der Rheinischen Post mehr Schutz für Beschäftigte im öffentlichen Dienst gefordert. Diese seien es, die für uns alle den Kopf hinhielten, so Geier. Die Autobahn A3 bleibt auf einem Abschnitt in Niederbayern bis zum Abend gesperrt. Der Grund ist, dass Hitzeschäden an der Fahrbahn repariert werden müssen. Betroffen sei die Fahrbahn in Richtung Regensburg zwischen Iggensbach und Hengersberg im Landkreis Deggendorf, teilte die Polizei mit. Dort könnten voraussichtlich bis 18 Uhr keine Autos fahren. Manuel Neuer hat nach dem bitteren WM-Aus der deutschen Fußballnationalmannschaft sein endgültiges Karriereende als Nationaltorwart bestätigt. Im ARD-Interview beantwortete er die Frage, ob das 16. Finale gegen Paraguay sein letztes Länderspiel gewesen sei, mit einem knappen Ja. Schon nach der EM 2024 hatte Neuer seinen Rücktritt aus dem DFB-Team erklärt, kehrte jetzt aber für die Weltmeisterschaft nochmal zurück.
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8: Ich bin Birt Montasseri. In mehreren Städten und Gemeinden im Kreis Neustadt-Aschbad-Windsheim dürfte es jetzt im Juli nicht ganz so angenehm sein, wenn man bei offenem Fenster schläft. Es könnte nämlich ziemlich laut werden. Die Bundeswehr will bei Markt Erlbach und Neustadt-Aisch Gefechtsübungen durchführen. Und die US-Armee plant weitere Hubschrauberlandeübungen, nämlich bei Trautskirchen, Emskirchen, Gerhardsofen, Uffenheim, Bad Windsheim, Dietersheim, Dachsbach, Münchsteinach und Markt Nordheim. Dabei sind auch Nachtflüge eingeplant.
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0: 25 Grad in Dettenheim. Heute gibt es Sonne und Wolken, später Schauer und Gewitter. Der Galaxy-Wetter-Trend morgen ähnlich wie heute, aber ein bisschen kühler.
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0: Ja, 6 Nürnberg-Heilbronn zwischen Feuchtwangen-Nord und Feuchtwangen-Kreisheim, LKW-Unfall auf der Standspur. Nossenblitzer stehen B2 Weißenburg-Pleinfeld bei Ellingen in der 70er-Zone, dann zwischen Kreisheim und Dinkelsbühlen-Sadelsdorf und Blitzer in Orbach bei Langzent. Dankeschön, Bianca, Rainer und Verena.
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0: vielleicht geht es ja einigen wie mir. Ich würde schon mal ganz gerne in einem Film mitspielen, aber ich kann halt überhaupt nicht schauspielern. Da gibt es dann verschiedene Möglichkeiten, es einfach sein lassen, ins Pornogeschäft einsteigen oder als Statist in einem Film mitwirken. Und eine Möglichkeit davon ist bald in Treuchtlingen möglich. Welche? Das gleich hier auf Radio Galaxy. Ich bin Stürzi und wir sind die besten aktuellen Hits.

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0: Liebes Radio Galaxy mit den besten aktuellen Hits. Was fällt euch ein, wenn ihr an die Kelten denkt? Mir absolut nix. 0,0. Aber man kann sich in die Thematik ja durchaus einarbeiten. Der SWR dreht eine Serie, soll Keltenkampf heißen, und die spielt teilweise in Treuchtlingen. Und dafür suchen die Filmemacher noch Komparsen, Regieassistentin Valentina.
1: Also die Statistinnen spielen Menschen, die in der Gegenwart Living History machen, also einfach keltisches Leben nachvollziehen als Entspannung oder als Selbstbindungserfahrung und dort den Sommer verbringen. Also es spielt alles in der Gegenwart, nichts Dokumentarisches, nichts Historisches, sondern Menschen, die auf Mittelaltermärkte gehen oder so in ihrer Freizeit dort auf der Keltenschanze keltisches Leben nachempfinden.
0: Tja, und wer mag, kann sich bewerben. Kontaktinfos am besten googeln. SWR Keltenkampf Komparsen.

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7: 27 Grad in Sachsen-Mansbach. Heute gibt es Sonne und Wolken, später Schauer und Gewitter. Der Galaxy-Wetter-Trend. Morgen ähnlich wie heute. Bisschen kühler noch.
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7: A6 Nürnberg, Heilbronn zwischen Feuchtwagen Nord und Feuchtwagen Kreisheim. LKW-Unfall auf der Standspur. Nossenblitzer stehen in Horbach bei Langzent zwischen Kreisheim und Dinkelsbühn-Zadelsdorf und B2 Weißenburg-Pleinfeld bei Ellingen in der 70er Zone. Dankeschön an Rainer, Bianca und Verena.
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8: Ich bin Moritz Einzel. Von rechts außen bis ganz links, die Zahl der Extremisten in Deutschland ist weiter angestiegen. Das zeigt der neue Verfassungsschutzbericht für das vergangene Jahr, den Bundesinnenminister Dobrindt vorgestellt hat.
9: Was dabei besonders auch bedrohlich ist, dass sich diese Szene ständig verjüngt, stärker vernetzt und aktionsorientierter ist.
8: Die größte Bedrohung gehe weiterhin von Rechtsextremisten aus. Die Zunahme linksextremer Gewalt, etwa auf kritische Infrastruktur, sei zugleich ein ernstes Warnsignal für den Rechtsstaat, so Dobrindt. Die Arbeitslosigkeit in Bayern stagniert auf vergleichsweise hohem Niveau. Die Zahl der Erwerbslosen ist im Juni im Vergleich zum Mai um 630 gesunken auf knapp 313.000, teilte die Regionaldirektion der Bundesagentur für Arbeit mit. Die Arbeitslosenquote liegt unverändert bei 4%. Grünen-Fraktionschefin Dröge wirft Kanzler Merz beim Thema Hitze Untätigkeit vor. Nach dem gefährlichen Hitzewochenende habe er es nicht einmal für nötig gehalten, sich dazu zu äußern. Das sei beeindruckend empathielos, so Dröge. Der Koalitionsausschuss müsse sich damit beschäftigen, wie vor allem ältere Menschen und Kinder künftig besser vor Hitzewellen geschützt werden. Die Fußball-WM ist wieder mal früh vorbei für die deutsche Nationalmannschaft. Das Turnier in Nordamerika geht aber natürlich trotzdem weiter. Heute Abend um 19 Uhr trifft DFB-Gruppengegner Elfenbeinküste im Sechzehntelfinale auf Norwegen. Und ab 23 Uhr spielt Frankreich gegen Schweden. In dieser Partie wird der Achtelfinalgegner von Paraguay ermittelt. Die Südamerikaner hatten in der Nacht das deutsche Team im Elfmeterschießen besiegt.
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10: Mit Bianca Albert. Eine 14-Jährige ist bei Schwabach mit ihrem E-Scooter in einen schweren Verkehrsunfall geraten. An der Kreuzung Städtlerstraße-Nadlerstraße nahm die 14-Jährige laut Polizei einem Auto die Vorfahrt. Sie prallte gegen die Windschutzscheibe. Schwer verletzt kam sie zunächst ins Schwabacher Krankenhaus und wurde dann ins Nürnberger Südklinikum überstellt. Lebensgefahr besteht aber nicht. Die Kreuzung war längere Zeit für den Verkehr gesperrt.
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11: 28 Grad in Feuchtwangen. Heute gibt es einen Sonne-Wolken-Mix. Teilweise sind auch Schauer möglich. Das Ganze bei maximal 28 Grad. Der Galaxy-Wettertrend. Morgen gibt es Sonnenschein, aber auch vereinzelte Schauer sind möglich bei rund 23 Grad.
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12: Alles ruhig auf den Straßen, aber einen Blitzer haben wir, und zwar in Horbach bei Langenzenn.
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Ihr hört Radio Galaxy um kurz nach zwei mit Moritz. Ich freue mich, dass ihr mit am Start seid. Und ganz entspannt kommen wir jetzt gut durch diesen Dienstag mit dem hier. Teddy Swims, Mr. Know-It-All. Ich liebe diesen Hit einfach, weil es ist so eine schöne, entspannte Nummer. Ne? Da kann man sich so ein bisschen zurücklehnen jetzt bei der Arbeit, ein bisschen entspannen, ein bisschen runterfahren, diese Hammerstimme genießen. Ja, und danach kann man auch wieder mit viel Energie durchstarten. Ist gar kein Problem. Aber jetzt ist erstmal ein bisschen chillen angesagt. Zusammen mit Teddy Swims hier auf Radio Galaxy. Das sind die besten aktuellen Hits für euren Nachmittag. Mr. Know-It-All jetzt.

sorgt gerade in den USA für ordentlich Aufsehen. Ariana Grande ist nämlich eigentlich mitten in ihrer aktuellen Tour, musste jetzt aber einige Termine auch im Juli verschieben. Grund sind nämlich Produktionsschwierigkeiten und sie hat selber dann dazu gesagt auf Instagram, dass es ihr so, so leid tut. Ja. Und das Wichtigste aber trotzdem für alle die Sicherheit natürlich ist und die soll an erster Stelle stehen und deshalb muss sie halt diese Chance auch absagen. Das ist natürlich super ärgerlich. Ja, also das ist gar nicht so gut. Aber ja, da muss man dann in den sauren Apfel beißen. Da hilft am Ende nichts. Ich hoffe, dass es dann natürlich dann irgendwann auch wieder weitergeht mit ihrer Tour, wie geplant. Und wir hören uns bis dahin ihren aktuellen Hit an. Das ist Hate That I Made You Love Me, brandneu und total angesagt. Der persönlichste Liebessong ever, so hat sie ihn angekündigt. Hören wir mal rein. Hier ist Ariana Grande für euch auf Radio Galaxy.

0: Es ist kurz vor halb drei. Ihr hört Radio Galaxy mit den besten aktuellen Hits. Und gleich sind Kygo, Khaled und Griffin bei uns am Start mit ihrem Dreifach-Feature. Das ist Save My Love. Ganz entspannte Housebeats und zwei Hammerstimmen obendrauf. Ist genau das Richtige für unseren Nachmittag. Gibt's gleich für euch auf die Ohren hier auf Radio Galaxy und natürlich auch unterwegs über die Galaxy App. Gerne auf euer Handy laden. Komplett kostenlos.
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2: Und das Ganze am Dienstag mit dem Andi. Servus. Da schauen wir nach Feuchtwangen zu den Kreuzgangsspielen. Die kleine Hexe, ein Schauspiel für Kinder ab 5, wird gezeigt morgen um 10.15 Uhr in den Feuchtwanger Kreuzgangsspielen. Dann nach Gunzenhausen im Rahmen der Sommerkonzerte spielen morgen ab 19 Uhr die Gunzenhäuser Blausen im Falkengarten in Gunzenhausen. Der Eintritt ist frei, also Biergartenatmosphäre genießen. Dann nach Schlungenhof. Am Donnerstag steigt die Fahrt in den Sonnenuntergang auf der MS Altmühlsee in Schlungenhof. Los geht's hier um 20 Uhr an der Anlegestelle im Seezentrum Schlungenhof für uns. Es wird gefeiert in Gunzenhausen von kommenden Freitag bis Sonntag beim Bürgerfest in Gunzenhausen. 3 Tage, eine Stadt, ein Fest mit einem bunten Mix aus Kultur, Kulinarik und Kennenlernen. Mehr Infos zum Bürgerfest in Gunzenhausen im Netz unter gunzenhausen.info. Und das Classic Open Air steigt in Nürnberg mit den Nürnberger Symphonikern am Samstag um 18 Uhr im Bergwaldtheater Weißenburg. Mehr Infos auch zu den Tickets hier im Netz für uns unter bergwaldtheater.de.
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13: 26 Grad in Burgsalach. Heute gibt es einen Sonne-Wolken-Mix. Teilweise sind auch Schauer möglich. Das Ganze bei maximal 28 Grad. Der Galaxy-Wettertrend. Morgen gibt es Sonnenschein, aber auch vereinzelte Schauer sind möglich bei rund 23 Grad.
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15: Alles ruhig auf den Straßen, aber einen Blitzer haben wir, und zwar in Horbach bei Langenzenn.
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Eine bekannte bayerische Feinkostmarke wandert jetzt über die Theaterbühne. Was ist da denn los? Schönen Nachmittag, Moritz hier auf Radio Galaxy. Ja, bei den Burgfestspielen bei euch in Wilzeck in der Oberpfalz, da hat gerade ein neues Theaterstück Premiere gefeiert. Und zwar über die Markengeschichte zu Eiles. Ja, den Namen, den kennt ihr vielleicht von Tee oder aus dem Feinkostregal. Aber was viele eben nicht wissen, die Wurzeln der Marke, die führen tatsächlich zurück in die Oberpfalz zu euch. Und genau dort ist sie eben jetzt auch ein Theaterstück geworden. Es heißt Eiles, das Beste ist gerade gut genug. Klar, wie soll es auch anders heißen? Und erzählt die ganze Entstehungsgeschichte. Und Leute, ich lieb's einfach. Das ist doch toll. Also so ein Theaterstück, ja, über diese Wurzeln in der Oberpfalz, die da erzählt werden. Ja, das Ganze noch unter freiem Himmel, ja, Freilufttheater an der Burg Dagestein in Wilzeck bei euch. Und bis Mitte Juli könnt ihr da übrigens auch noch vorbeischauen. Also es läuft immer noch. Einen schönen Dienstag wünsche ich euch noch. 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

0: Das ist euer Nachmittag hier auf Radio Galaxy mit den besten aktuellen Hits. Und mit denen starten wir dann auch rein in die neue Stunde. Ein richtiger Motivationssong gleich zum Anfang. Michael Schulte mit 5 AM. Außerdem ist Olivia Rodrigo mit dabei mit ihrer ganz neuen Nummer Drop Dead. Ganz frisch bei uns in der Playlist hier auf Radio Galaxy. Hören wir gleich gemeinsam mal rein.
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14: Ich bin Moritz Einzel. Die Bundesnetzagentur hat entschieden, die Deutsche Bahn muss auf stark belasteten Fernverkehrsstrecken künftig mindestens ein Viertel der Kapazitäten an Wettbewerber abgeben. Die Behörde erhofft sich davon niedrigere Ticketpreise. Besonders profitieren könnte zum Beispiel das italienische Zugunternehmen Italo, das für 2028 seinen Markteintritt in Deutschland plant. Die Verbraucherpreise in Deutschland sind im Juni mit dem Tankrabatt und fallenden Ölpreisen nicht mehr ganz so schnell gestiegen. Die Inflationsrate beträgt im Vergleich zum Vorjahresmonat 2,3%, berichtet das Statistische Bundesamt. Weil der Tankrabatt wegfällt, dürfte die Inflation im Juli wieder zulegen. Nach dem Waldbrand am Chiemsee hat dort das Aufräumen begonnen. Von der Gemeinde Übersee hieß es, neben Kontrollgängen zum Finden von Glutnestern fänden auch erste Aufräumarbeiten statt. Mehrere tausend Quadratmeter Wald- und Moorfläche hatten gebrannt. Wegen des vielen Rauchs wurde die angrenzende A8 stundenlang gesperrt. Wie hoch der Schaden ist, ist noch unklar. Bundeskanzler Merz ist der deutschen Fußballnationalmannschaft nach dem WM-Aus zur Seite gesprungen. Auf der Plattform X schrieb er, es mache uns stark, in der Niederlage zusammenzustehen. Wer den Adler auf der Brust trägt, habe unseren Rückhalt verdient und nicht unseren Spott. Nach der Niederlage des DFB-Teams im 16. Finale gegen Paraguay hatte Merz zuvor geschrieben, die Mannschaft von Julian Nagelsmann habe das Land mit Einsatz und Teamgeist begeistert. Damit zog er Kritik auf sich.
15: Und jetzt Aktuelles aus Mittelfranken.
16: Mit Bianca Albert. Die Polizei Mittelfranken hat anscheinend gerade eine Pechsträhne. Schon das dritte Polizeiauto innerhalb weniger Tage ist jetzt in einen Verkehrsunfall geraten. Laut einem Sprecher ist heute Morgen gegen 6 Uhr ein Polizeiauto auf einer Einsatzfahrt in der Nürnberger Südstadt in einen Unfall geraten. An der Kreuzung Otto-Bernreuther-Straße mit der Thomas-Mann-Straße stieß der Streifenwagen mit einem Auto zusammen. Eine Autofahrerin wurde dabei verletzt. Der Sachschaden liegt bei rund 60.000 Euro. Schon in den letzten Tagen sind Streifenwägen im Einsatz in Neustadt-Aisch und Nürnberg in Unfälle geraten.
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17: 28 Grad in Bad Windsheim. Heute gibt es einen Sonne-Wolken-Mix. Teilweise sind auch Schauer möglich. Das Ganze bei maximal 28 Grad. Der Galaxy-Wettertrend. Morgen gibt es Sonnenschein, aber auch vereinzelte Schauer sind möglich bei rund 23 Grad.
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18: Alles ruhig auf den Straßen, aber einen Blitzer haben wir, und zwar in Horbach bei Langenzenn.
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0: Hi, hier ist Radio Galaxy und gemeinsam kommen wir gut durch diesen Dienstagnachmittag. Ich bin Moritz und das ist Kamerad. Er beschreibt selber, worum es in seinem aktuellen Song geht.
1: Also der Song klingt ja erstmal nach einem Song über Selbstliebe und das ist er auch auf der einen Seite. Nämlich es geht wirklich wortwörtlich darum, sich selber zu akzeptieren, wie man ist, sich gut zu finden. Und auf der anderen Seite ist er ja sehr eng verwandt mit dem englischen Fuck Yourself. Und dementsprechend geht es auch eben darum, die Menschen aus seinem Leben zu verabschieden, die uns nicht schätzen und nehmen, wie wir sind. Und ich finde es ganz wichtig, dass man das auch erkennt und sich aus solchen Sachen rauszieht. Und der Song ist so der kleine Mittelfinger an die Leute, die uns versuchen zu verändern oder runterzuziehen, weil ich glaube, wir dürfen alle sein, wie wir sind.

Justin Bieber hat ordentlich für Furore gesorgt mit seinem Coachella-Auftritt. Da hat er auf der Bühne nur mit einem Laptop in der Hand zu seinen alten Hits gesungen. Aber Leute, es hat sich voll rentiert für ihn, würde ich sagen. Denn einer davon ist jetzt wieder total angesagt. Und zwar das Feature mit Nicki Minaj zusammen, Beauty and the Beat. Und deshalb hört ihr den jetzt hier auf Radio Galaxy. Hier ist Justin Bieber für euch.

0: Ganz Bayern rätselt auch diese Woche wieder mit beim großen Galaxy-Produkteraten. Und das Ganze funktioniert so. Kollege Dippi aus unserer Redaktion hat sich eine Produktbewertung aus dem Internet gefischt. Und wir müssen fleißig raten. Und Leute, ich bin ein bisschen planlos. Gleich dazu mehr in einer Viertelstunde. Dann verrate ich euch mal, was Kollege Dippi da rausgesucht hat. Und dann können wir auch mal gemeinsam zusammen rätseln. Wir starten auch gleich wieder durch mit den besten aktuellen Hits. Harry Styles bei uns in der Playlist mit American Girls. Der ist wirklich ganz entspannt. Schön was zum Zurücklehnen und Genießen. Gleich hier auf Radio Galaxy und natürlich auch über eure Smart Speaker. Ganz egal, ob ihr gerade im Bochum oder seid oder zu Hause. Gerne mal ausprobieren.
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7: 28 Grad in Bechhofen. Heute gibt es einen Sonne-Wolken-Mix. Teilweise sind auch Schauer möglich. Das Ganze bei maximal 28 Grad. Der Galaxy-Wettertrend. Morgen gibt es Sonnenschein, aber auch vereinzelte Schauer sind möglich bei rund 23 Grad.
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0: Hi Autofahrer, kurzes Update. A3 Nürnberg Richtung Würzburg. Vorsicht zwischen Pommersfelden und Höchstadt Nord. Hier sind Gegenstände auf der Autobahn unterwegs. Und A7 Würzburg Richtung Fulda. Vorsicht zwischen Würzburg-Estenfeld und dem Grammschatzer Wald. Hier ist ein Fahrzeug liegen geblieben auf dem Beschleunigungsstreifen. Außerdem werdet ihr geblitzt bei euch in Würzburg in der Frankenstraße. Da steht der aktuellste. Und falls ihr jetzt noch was gesehen habt, einen Stau oder einen Blitzer, dann sehr gerne kostenlos bei uns melden. An die 0800 007 0076. Danke euch und gute Fahrt.
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0: Leute, ich brauche eure Hilfe. Was soll das denn hier bitte sein?
1: Macht genau das, was es soll. Weich ist mir persönlich allerdings etwas zu weich. Die Federoptik ist der Burner und der Sound ist so authentisch, dass jedes Mal sogar der Hund das Bellen anfängt.
0: Okay, vielen Dank, Kollege Dippi, aber... Ich check gar nichts mehr, Leute. Das ist eine wirkliche Produktbewertung aus dem Internet. Also Federoptik, nochmal konzentrieren. Federoptik. Also ich bin bei so einer Schreibfeder, die weich ist, zu weich. Na okay, kann ja sein, wenn man aufdrückt irgendwie, dass sie dann auch Geräusche macht, als würde man dann wirklich was kritzeln. Aber nee, also ich bin irgendwie wieder mal ein bisschen planlos. Das ist das große Produkteraten hier und ihr könnt mitraten. Schickt mir gerne eine WhatsApp-Audio an die 0800 007 0076 und wir lösen dann morgen früh auf bei uns in der Morningshow mit Felix und Dippi dann um kurz vor 8 hier auf Radio Galaxy. Die

0: Es ist kurz vor vier, ihr hört Radio Galaxy mit den besten aktuellen Hits für euren Nachmittag und mit denen starten wir natürlich auch rein in die neue Stunde. Leonie ist am Start mit Don't Worry, ein freshes Update von einem alten Klassiker. Außerdem sind One Republic ganz, ganz frisch bei uns mit dabei. Need Your Love heißt ihre neue Nummer und auch die gibt's gleich für euch auf die Ohren hier auf Radio Galaxy.
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12: Ich bin Moritz Einzel. Die Inflation in Deutschland hat im Juni weiter nachgelassen. Nach vorläufigen Zahlen des Statistischen Bundesamts stiegen die Verbraucherpreise im Vergleich zum Vorjahr um 2,3%, nach 2,6% im Mai. Zoe Tassovali berichtet.
13: Vor allem an der Zapfsäule hat sich die Lage entspannt. Viele Autofahrerinnen und Autofahrer konnten deshalb zumindest etwas durchatmen. Energie hat im Juni zwar immer noch mehr gekostet als vor einem Jahr, der Anstieg fiel aber deutlich geringer aus als zuletzt. Lebensmittel und Dienstleistungen wie Restaurantbesuche oder Reisen sind dagegen noch mal teurer geworden.
12: Die Deutsche Bahn muss Wettbewerbern im Fernverkehr künftig mindestens ein Viertel der Kapazitäten auf hochbelasteten Strecken überlassen. Das geht aus einem Beschluss der Bundesnetzagentur hervor, die sich so bessere Qualität und niedrigere Preise erhofft. Damit entspricht die Behörde einer zentralen Forderung des italienischen Zugunternehmens Italo, das in 2 Jahren auf dem deutschen Markt loslegen will. Nach den tödlichen Schüssen in einer Mutter-Kind-Gruppe in Stade sind weitere Details zum Täter und zu seiner Familie bekannt geworden. Der mutmaßliche Schütze, dessen 3 Monate alte Tochter sich mit ihrer Mutter in der Einrichtung befand, soll das Kind zuvor geschüttelt haben. Das berichtet der Spiegel. Das war wohl Hintergrund eines Sorgerechtsstreits. Der 45-jährige Mann soll gestern in Stade 6 Menschen erschossen haben. Neben der sportlichen Blamage verpasst der Deutsche Fußballbund durch das frühe Aus der Nationalmannschaft bei der WM auch viel Geld. Das Achtelfinale hätte zusätzlich 4 Millionen Dollar gebracht. Nochmal 4 wären für das Viertelfinale draufgekommen. Kleines Trostpflaster. Für den Einzug ins 16. Finale gibt's 11 Millionen.
14: Und jetzt Aktuelles aus Mittelfranken.
15: Mit Bianca Albert. Eine 14-Jährige ist bei Schwabach mit ihrem E-Scooter in einen schweren Verkehrsunfall geraten. An der Kreuzung Städtlerstraße-Nadlerstraße nahm die 14-Jährige laut Polizei einem Auto die Vorfahrt. Sie prallte gegen die Windschutzscheibe. Schwer verletzt kam sie zunächst ins Schwabacher Krankenhaus und wurde dann ins Nürnberger Südklinikum überstellt. Lebensgefahr besteht aber nicht. Die Kreuzung war längere Zeit für den Verkehr gesperrt.
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17: 28 Grad in Gunzenhausen. Heute gibt es einen Sonne-Wolken-Mix. Teilweise sind auch Schauer möglich. Das Ganze bei maximal 28 Grad. Der Galaxy-Wettertrend. Morgen gibt es Sonnenschein, aber auch vereinzelte Schauer sind möglich bei rund 23 Grad.
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19: Alles ruhig auf den Straßen, aber ein Blitzer haben wir und zwar in Horbach bei Langenzenn.
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Hier ist Radio Galaxy am Nachmittag mit Moritz. Ich freue mich, dass ihr mit am Start seid. Und es ist eine fantastische Woche für Taylor Swift und Travis Kelce natürlich. Die beiden wollen sich ja das Ja-Wort geben, haben es vielleicht aber sogar schon heimlich getan. Man weiß es nicht so richtig. Jetzt ist aber durchgesickert, dass übermorgen auf jeden Fall der Madison Square Garden in New York City gebucht ist. Ja, das soll es eine kleine Feier geben. 100 Leute sollen da kommen. Das ist größer als meine ganze Hochzeitsfeier. Und übermorgen soll es dann eine richtig fette Party geben mit 1000 geladenen Gästen. Das ist absolut der Wahnsinn. Ja, also sie ist wahrscheinlich gerade voll in den Hochzeitsvorbereitungen. Trotzdem gibt es jetzt ihren Hit Opalite auf die Ohren. Der ist wirklich ein Hammer-Song. Ein richtiger Ohrwurm. Und den gibt es jetzt für euch hier auf Radio Galaxy. Das sind die besten aktuellen Hits für euren Nachmittag.

Ihr zu Radio Galaxy am Nachmittag, jetzt auch mit Katy Perry. Die ist übrigens nächste Woche bei uns in Deutschland, genauer gesagt in Stuttgart. Beim Jazz Open Stuttgart 2026 gibt sie ein Konzert und Tickets gibt's eigentlich so gut wie keine mehr oder sie sind richtig, richtig teuer. Und vielleicht spielt sie ja auch dahin dann wieder live. The One That Got Away, eigentlich ein alter Song von ihr, der aber gerade wieder total angesagt ist und den gibt's jetzt für euch auf die Ohren. Deshalb hier auf Radio Galaxy.

0: Leute, in einer Viertelstunde, da verrate ich euch hier auf Radio Galaxy, wer dieses Jahr Weltmeister wird im Fußball. Also es gibt da zumindest eine Prognose. Ob die dann so richtig ist, das besprechen wir gleich. Aber wir starten auf jeden Fall gleich nochmal durch mit den besten aktuellen Hits. Holly Humberstone bei uns in der Playlist mit To Love Somebody. Ganz entspannte Nummer und die hört ihr auch über unseren Webstream auf radiogalaxy.de.
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12: 28 Grad in Ipsheim. Heute gibt es einen Sonne-Wolken-Mix. Teilweise sind auch Schauer möglich. Das Ganze bei maximal 28 Grad. Der Galaxy-Wettertrend. Morgen gibt es Sonnenschein, aber auch vereinzelte Schauer sind möglich bei rund 23 Grad.
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14: Alles ruhig auf den Straßen, aber einen Blitzer haben wir, und zwar in Horbach bei Langenzenn.
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0: Hi, der Moritz hier. Und Leute, eigentlich wollte ich gestern Abend das hier haben.
1: Was geht, Gregoritsch?
2: Unvorstellbar. Deutschland ist raus. Ein deutscher Albtraum. Ein gebrochener Bundestrainer.
0: Das haben wir dann leider bekommen. Sehr, sehr ärgerlich. Für Deutschland geht's also nach Hause, aber die WM, die läuft ja weiter. Und die große Frage ist jetzt natürlich, wer wird denn dieses Jahr Weltmeister? Die Antwort? Die Niederlande. So simpel ist es. Hat zumindest der Wirtschaftswissenschaftler Joachim Clement vorhergesagt. Und der hatte bis jetzt immer recht. Das ist absolut verrückt. Also, sorry Leute, ich muss jetzt mal noch kurz los. Ich brauche schnell noch so ein orangenes Trikot. 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

0: Eine bayerische Marke bekommt jetzt ihr eigenes Theaterstück. Warum, wieso und weshalb, das verrate ich euch in einer Viertelstunde hier auf Radio Galaxy. Und wir starten ab in Richtung Feierabend gleich mit richtigen Power-Sound von Array. Where is my husband? Gleich für euch hier bei uns auf Radio Galaxy in der Playlist.
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7: Ich bin Moritz Einzel. Ab morgen ist der Geschichte der Tankrabatt und die Spritpreise ziehen bereits spürbar an. Laut ADAC kostete ein Liter Diesel am Mittag im bundesweiten Schnitt 3,5 Cent mehr als am Vortag. Super E10 verteuerte sich um 3,3 Cent. Der Automobilclub hält den Anstieg angesichts sinkender Ölpreise für nicht gerechtfertigt. Die Deutsche Bahn muss Wettbewerbern im Fernverkehr künftig mindestens ein Viertel der Kapazitäten auf hochbelasteten Strecken überlassen. Das geht aus einem Beschluss der Bundesnetzagentur hervor. Die Behörde entspricht damit einer zentralen Forderung des italienischen Zugunternehmens Italo, das ab 2028 auf dem deutschen Markt angreifen will. Auf dem bayerischen Arbeitsmarkt tut sich nur wenig. Die Arbeitslosigkeit ist im Juni nur leicht zurückgegangen, um 630 auf knapp 313.000, wie die Bundesagentur für Arbeit mitgeteilt hat. Vor einem Jahr waren es noch gut 7.000 Erwerbslose weniger. Die Quote liegt bei 4%. Nach dem bitteren Aus bei der Fußball-WM gegen Paraguay beendet Nationaltorhüter Manuel Neuer endgültig seine Karriere im DFB-Trikot. Ob es nach dem frühen Aus dagegen für Bundestrainer Julian Nagelsmann weitergeht, ist weiter offen. Thomas Thonfeld berichtet.
8: Es sei extrem bitter, so aufzuhören, erklärt Neuer bei Magenta und zieht damit endgültig einen Schlussstrich unter seine Karriere in der Nationalmannschaft. Das wünschen sich immer mehr Experten auch von Julian Nagelsmann, nicht nur Lothar Matthäus, auch Mats Hummels und vor allem Didi Hamann, der Nagelsmann schon in der WM-Vorbereitung Fehler ankreidet. DFB-Sportdirektor Rudi Völler kündigte an, dass die DFB-Spitze in den nächsten ein, zwei Tagen beraten werde. Er selbst, so Völler, würde an Nagelsmann festhalten, aber er entscheide das nicht alleine.
9: Und jetzt Aktuelles aus Mittelfranken.
10: Mit Bianca Albert. Die Polizei Mittelfranken hat anscheinend gerade eine Pechsträhne. Schon das dritte Polizeiauto innerhalb weniger Tage ist jetzt in einen Verkehrsunfall geraten. Laut einem Sprecher ist heute Morgen gegen 6 Uhr ein Polizeiauto auf einer Einsatzfahrt in der Nürnberger Südstadt in einen Unfall geraten. An der Kreuzung Otto-Bernreuther Straße mit der Thomas-Mann-Straße stieß der Streifenwagen mit einem Auto zusammen. Eine Autofahrerin wurde dabei verletzt. Der Sachschaden liegt bei rund 60.000 Euro. Schon in den letzten Tagen sind Streifenwagen im Einsatz in Neustadt-Aisch und Nürnberg in Unfälle geraten.
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12: 27 Grad in Dinkelsbühl. Heute Nacht sind einige Schauer möglich, bei Tiefstwerten um 16 Grad. Der Galaxy Wettertrend. Morgen gibt es Sonnenschein, aber auch vereinzelte Schauer sind möglich, bei rund 23 Grad.
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13: Alles ruhig auf den Straßen, Blitze aber noch für euch, und zwar auf der B13 Richtung Ansbach an der Kreuzung mit Buchheim.
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Eine bekannte bayerische Feinkostmarke wandert jetzt über die Theaterbühne. Was ist da denn los? Schönen Nachmittag, Moritz hier auf Radio Galaxy. Ja, bei den Burgfestspielen bei euch in Wilzeck in der Oberpfalz, da hat gerade ein neues Theaterstück Premiere gefeiert. Und zwar über die Markengeschichte zu Eiles. Ja, den Namen, den kennt ihr vielleicht von Tee oder aus dem Feinkostregal. Aber was viele eben nicht wissen, die Wurzeln der Marke, die führen tatsächlich zurück in die Oberpfalz zu euch. Und genau dort ist sie eben jetzt auch ein Theaterstück geworden. Es heißt Eiles, das Beste ist gerade gut genug. Klar, wie soll es auch anders heißen? Und erzählt die ganze Entstehungsgeschichte. Und Leute, ich lieb's einfach. Das ist doch toll. Also so ein Theaterstück, ja, über diese Wurzeln in der Oberpfalz, die da erzählt werden. Ah, das Ganze noch unter freiem Himmel, ja, Freilufttheater an der Burg Dagestein in Wilzeck bei euch. Und bis Mitte Juli könnt ihr da übrigens auch noch vorbeischauen. Also es läuft immer noch. Einen schönen Dienstag wünsche ich euch noch. 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

Hier ist Radio Galaxy und wir begleiten euch auf dem Weg in euren Feierabend. Jetzt mit fetten Beats und einer catchy Vocal. Ein richtiger Feel-Good-Track. Das ist Magnetic von The Bowser. Ein Trio aus Norwegen und dieser Song, der ist gerade richtig angesagt. Und zwar auf TikTok gibt es tausende Beiträge mit dem Sound. Und ich würde sagen, wir hören mal gemeinsam rein hier auf Radio Galaxy. Das sind The Bowser für euch.

0: der Moritz hier und Leute, wir rätseln wieder zusammen ganz Bayern beim großen Galaxy Produkteraten. Kollege Dippi hat eine echte Produktbewertung aus dem Internet gefischt und Leute, ich bin ein bisschen planlos. Ich brauche da eure Hilfe. Mehr dazu gleich in einer Viertelstunde, dann spiele ich euch den Ton auch mal ab, den der Kollege da gelassen hat. Aber ich werde nicht schlau draus, wirklich wahr. Und gleich für euch in der Playlist, aber auf jeden Fall die besten aktuellen Hits. Kato mit Turn the Lights Off, den kennt ihr vielleicht vom Durchscrollen. Da ist er nämlich total angesagt, gerade auf Social Media. Jetzt gleich um kurz nach 5:30 und wir begleiten euch natürlich auch auf dem Weg in den Feierabend und in den Öffis. Da hört ihr uns natürlich auch auf eurem Handy über die Galaxy App gerne kostenlos downloaden.
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2: Und das Ganze am Dienstag mit dem Andi. Servus. Da schauen wir nach Feuchtwangen zu den Kreuzgangsspielen Die kleine Hexe, ein Schauspiel für Kinder ab 5, wird gezeigt morgen um 10.15 Uhr in den Feuchtwanger Kreuzgangsspielen. Dann nach Gunzenhausen im Rahmen der Sommerkonzerte spielen morgen ab 19 Uhr die Gunzenhäuser Blausen im Falkengarten in Gunzenhausen. Der Eintritt ist frei, also Biergartenatmosphäre genießen. Dann nach Schlungenhof. Am Donnerstag steigt die Fahrt in den Sonnenuntergang auf der MS Altmühlsee in Schlungenhof. Los geht's hier um 20 Uhr an der Anlegestelle im Seezentrum Schlungenhof für uns. Es wird gefeiert in Gunzenhausen von kommenden Freitag bis Sonntag beim Bürgerfest in Gunzenhausen. 3 Tage, eine Stadt, ein Fest mit einem bunten Mix aus Kultur, Kulinarik und Kennenlernen. Mehr Infos zum Bürgerfest in Gunzenhausen im Netz unter gunzenhausen.info. Und das Classic Open Air steigt in Nürnberg mit den Nürnberger Symphonikern am Samstag um 18 Uhr im Bergwalltheater Weißenburg. Mehr Infos auch zu den Tickets hier im Netz für uns unter bergwalltheater.de.
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11: 27 Grad in Heidenheim. Heute Nacht sind einige Schauer möglich bei Tiefstwerten um 16 Grad. Der Galaxy-Wettertrend. Morgen gibt es Sonnenschein, aber auch vereinzelte Schauer sind möglich bei rund 23 Grad.
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13: Alles ruhig auf den Straßen, Blitzer aber noch für euch und zwar auf der B13 Richtung Ansbach an der Kreuzung mit Buchheim.
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0: Leute, ich brauche eure Hilfe. Was soll das denn hier bitte sein?
1: Macht genau das, was es soll. Weich ist mir persönlich allerdings etwas zu weich. Die Federoptik ist der Burner und der Sound ist so authentisch, dass jedes Mal sogar der Hund das Bellen anfängt.
0: Okay, vielen Dank, Kollege Dippi, aber... Ich check gar nichts mehr, Leute. Das ist eine wirkliche Produktbewertung aus dem Internet. Also Federoptik, nochmal konzentrieren. Federoptik. Also ich bin bei so einer Schreibfeder, die weich ist, zu weich. Na okay, kann ja sein, wenn man aufdrückt irgendwie, dass sie dann auch Geräusche macht, als würde man da wirklich was kritzeln. Aber nee, also ich bin irgendwie wieder mal ein bisschen planlos. Das ist das große Produktraten hier und ihr könnt mitraten. Schickt mir gerne eine WhatsApp-Audio an die 0800 007 0076 und wir lösen dann morgen früh auf bei uns in der Morningshow mit Felix und Dippi dann um 7:45 hier auf Radio Galaxy. This

0: Hier hört Radio Galaxy um kurz vor sechs mit Moritz und ich verabschiede mich jetzt in meinen Feierabend. Wünsche euch einen tollen Dienstagabend und den verbringt ihr natürlich mit den besten aktuellen Hits auch hier auf Radio Galaxy. Gleich zum Beginn der neuen Stunde Kygo, Khaled und Griffin am Start mit Save My Love, ganz entspannte Nummer und die Hammerstimmen obendrauf. Einfach ein Hammer-Feature geworden. Außerdem Fastboy, ganz, ganz frisch bei uns mit dabei mit ihrem neuen Track Beautiful Life. Auch da hören wir gleich mal gemeinsam rein hier auf Radio Galaxy.
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8: Ich bin Moritz Einzel. Das Bundeskartellamt will die Spritpreise nach dem Ende des Tankrabatts weiter beobachten. Der gilt ja nur noch heute. Unternehmen dürften die Situation nicht dazu nutzen, Preiserhöhungen vorzunehmen, die sich sachlich nicht rechtfertigen ließen, so Kartellamtschef Mund. Der Tankstellenverband BFT erwartet, dass die Spritpreise ab morgen steigen. Laut ADAC machen sie das schon seit heute. Wer in den USA geboren wird, erhält automatisch die US-Staatsbürgerschaft. So war das bisher und so bleibt es auch, hat der Supreme Court, also das oberste US-Gericht, entschieden. Damit kassiert US-Präsident Trump eine Niederlage in der Sache. Er wollte das Geburtsrecht per Anordnung massiv einschränken. Die Menschen in München verbrauchen wegen der Hitze viel mehr Trinkwasser. Deswegen ergreift die bayerische Landeshauptstadt jetzt Notmaßnahmen zum Wassersparen. 10 der 150 Zierbrunnen, die am meisten Wasser verbrauchen, werden abgeschaltet. Außerdem werden städtische Grünanlagen weniger bewässert und die Fenster von städtischen Gebäuden nicht mehr geputzt. Die Trinkwasserversorgung in München sei aber gesichert, so Oberbürgermeister Krause. Bleibt Julian Nagelsmann Fußball-Bundestrainer? Die Entscheidung darüber wird der DFB erst nach der Rückkehr der Mannschaft nach Deutschland verkünden. Das teilte DFB-Präsident Neuendorf mit. In den kommenden Tagen werde eine Aufarbeitung stattfinden. Man könne nicht zur Tagesordnung übergehen. Nagelsmann selbst sagte nach dem WM-Aus im 16. Finale gegen Paraguay, er werde nicht zurücktreten.
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9: Mit Bianca Albert. Die leichte Belebung auf dem regionalen Arbeitsmarkt im Bereich der Agentur für Arbeit Ansbach-Weißenburg verliert an Tempo. Laut einer Pressemitteilung waren im Juni fast 8000 Menschen arbeitslos gemeldet. Das sind gerade einmal gut 140 Menschen weniger als noch im Mai. Schaut man allerdings auf die Zahlen aus dem Juni im vergangenen Jahr, so ist die Arbeitslosigkeit leicht gestiegen, nämlich um fast 120 Arbeitssuchende. Der Blick auf konkrete Chancen sei jetzt wichtig, betont Claudia Wolfinger als Geschäftsführerin der Agentur für Arbeit Ansbach-Weißenburg und verweist dabei auf Qualifizierungsmöglichkeiten.
10: 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So sieht's heute aus.
11: 26 Grad in Emskirchen. Heute Nacht sind einige Schauer möglich bei Tiefstwerten um 16 Grad. Der Galaxy Wettertrend. Morgen gibt es Sonnenschein, aber auch vereinzelte Schauer sind möglich bei rund 23 Grad.
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12: Alles ruhig auf den Straßen, Blitze aber noch für euch und zwar auf der B13 Richtung Ansbach an der Kreuzung mit Buchheim.
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2: Ich bin Fabian Schaffer. Ab morgen ist er Geschichte, der Tankrabatt. Und die Spritpreise ziehen bereits spürbar an. Laut ADAC kostete ein Liter Diesel am Mittag im bundesweiten Schnitt 3,5 Cent mehr als am Vortag. Super E10 verteuerte sich um 3,3 Cent. Der Automobilclub hält den Anstieg angesichts sinkender Ölpreise für nicht gerechtfertigt und vermutet, dass Mineralölkonzerne die höhere Energiesteuer jetzt schon einpreisen. Das Bundeskartellamt kündigte eine genaue Prüfung an. Von rechts außen bis ganz links, die Zahl der Extremisten in Deutschland ist weiter angestiegen. Das zeigt der neue Verfassungsschutzbericht für das vergangene Jahr, den Bundesinnenminister Dobrindt vorgestellt hat.
3: Was aber besonders auch bedrohlich ist, dass sich diese Szene ständig verjüngt, stärker vernetzt und aktionsorientierter ist.
2: Die größte Bedrohung gehe weiterhin von Rechtsextremisten aus. Die Zunahme linksextremer Gewalt, etwa auf kritische Infrastruktur, sei zugleich ein ernstes Warnsignal für den Rechtsstaat, so Dobrindt. Die Grünen im Bayerischen Landtag fordern eine landesweite digitale Karte mit kühlen Orten für Hitzetage. Dem Landesgesundheitsamt liegen bisher nur Daten aus 13 Kommunen vor. Schwaben und die Oberpfalz fehlen komplett. Das Gesundheitsministerium hat eine entsprechende Kartierung aber nicht geplant. Genauso wenig wie Mindeststandards für die bestehenden kühlen Orte, also etwa ein behindertengerechter Zugang, kostenloses Trinkwasser oder eine finanzielle Förderung. Neben der sportlichen Blamage verpasst der Deutsche Fußballbund durch das frühe Aus der Nationalmannschaft bei der WM auch viel Geld. Das Achtelfinale hätte zusätzlich 4 Millionen Dollar gebracht. Nochmal 4 wären für das Viertelfinale draufgekommen. Kleines Trostpflaster für den Einzug ins 16. Finale, gibt's immerhin 11 Millionen Dollar.
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4: Bis heute Nacht ist immer wieder Regen mit am Start und teilweise bei euch auch Gewitter. Es wird also teilweise richtig ungemütlich und der Tiefstwert, der liegt zwischen 15 und 19 Grad. Der Galaxy-Wettertrend für die nächsten Tage. Morgen starten wir auch mit vielen Wolken am Himmel, teilweise Regen und wieder Gewitter bei euch mit am Start. Es wird aber im Laufe des Tages dann voraussichtlich besser und übermorgen ist es dann schon wieder ganz trocken. Der Regen komplett verschwunden. Es wird wieder freundlicher bei maximal 29 Grad.
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2: Ich bin Fabian Schaffer. Bleibt Julian Nagelsmann Fußball-Bundestrainer? Die Entscheidung darüber wird der DFB wohl erst nach der Rückkehr nach Deutschland verkünden. DFB-Präsident Neuendorf bei Welt TV.
3: Wir können nach so einem Turnier nicht einfach zur Tagesordnung übergehen. In den kommenden Tagen, haben wir besprochen, werden wir uns zusammensetzen. Wir werden gemeinsam darüber sprechen, warum es uns nicht gelungen ist, unser Potenzial abzurufen.
2: Nagelsmann selbst hatte nach dem WM-Aus gegen Paraguay gesagt, er werde nicht zurücktreten. Kaufbeuren wird einer von drei Standorten für das neue Raketenabwehrsystem Arrow 3 in Deutschland. Das hat Bayerns Ministerpräsident Söder heute beim Technischen Ausbildungszentrum der Luftwaffe in Kaufbeuren angekündigt. Die Anlage soll 2028 fertig sein. Die Abfangraketen sollen wohl auf dem Fliegerhorst Lager Lechfeld stationiert werden. Arrow 3 kann feindliche Raketen in über 100 Kilometern Höhe zerstören. Der US Supreme Court hat entschieden, dass Bundesstaaten Transmädchen und Frauen vom Frauen- und Mädchensport ausschließen dürfen. Begründet wurde das mit Sicherheit und fairem Wettbewerb. Ein Richter verwies auf körperliche Unterschiede zwischen Männern und Frauen. US-Präsident Trump begrüßte das Urteil als großen Sieg. Der Anstieg der Verbraucherpreise hat sich im Juni weiter abgeschwächt. Die Inflationsrate werde im Vergleich zum Vorjahresmonat voraussichtlich 2,3% betragen, teilte das Statistische Bundesamt mit. Verglichen mit dem Vormonat Mai sank die Teuerungsrate demnach um 0,3%. Die Inflation hatte infolge deutlich gestiegener Energiepreise wegen des Iran-Kriegs zunächst spürbar angezogen. Im Mai sank sie dann aber wieder, auch wegen des Tankrabatts, der jetzt ausläuft.
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4: Bis heute Nacht ist immer wieder Regen mit am Start und teilweise bei euch auch Gewitter. Es wird also teilweise richtig ungemütlich und der Tiefstwert, der liegt zwischen 15 und 19 Grad. Der Galaxy-Wettertrend für die nächsten Tage. Morgen starten wir auch mit vielen Wolken am Himmel, teilweise Regen und wieder Gewitter bei euch mit am Start. Es wird aber im Laufe des Tages dann voraussichtlich besser und übermorgen ist es dann schon wieder ganz trocken. Der Regen komplett verschwunden. Es wird wieder freundlicher bei maximal 29 Grad.
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2: Ich bin Fabian Schaffer. Nach dem bitteren WM-Aus für die deutsche Fußballnationalmannschaft hat sich der DFB bislang noch nicht zur Zukunft von Bundestrainer Julian Nagelsmann geäußert. Verbandschef Neuendorf.
3: Wir sind alle sehr enttäuscht. Wir wissen, dieses Abschneiden bei dieser Weltmeisterschaft entspricht nicht den Ansprüchen, die wir uns vor dem Turnier gegeben haben.
2: Und zum Tennis in Wimbledon ist French Open-Sieger Alexander Zverev in die zweite Runde eingezogen. Er bezwang den Belgier Alexander Bloks in 4 Sätzen. Kaufbeuren wird einer von 3 deutschen Standorten für das System Arrow 3 zur Abwehr ballistischer Raketen. Das hat Ministerpräsident Söder angekündigt. Das Arrow-System schließe eine zentrale Fähigkeitslücke, sagte der CSU-Chef bei einem Besuch in Kaufbeuren. Dort wird es bis zur Inbetriebnahme aber noch dauern. Die Anlage in der Nähe der Stadt soll 2028 fertiggestellt sein. US-Präsident Trump hat vor dem obersten Gerichtshof eine Niederlage erlitten. Der Supreme Court erklärte Trumps Anordnung für unrechtmäßig, wonach in den Vereinigten Staaten geborene Kinder nicht mehr automatisch die Staatsbürgerschaft erhalten. Das oberste Gericht hatte zudem im Februar die meisten seiner Zölle für unrechtmäßig erklärt. Nach den tödlichen Schüssen auf 6 Menschen in einer Jugendhilfeeinrichtung in Stade hat das Amtsgericht Haftbefehl gegen den Tatverdächtigen erlassen. Der 45-Jährige soll gestern in einer Mutter-Kind-Wohngruppe 4 Frauen und 2 Männer getötet haben. Hintergrund der Tat ist nach bisherigen Erkenntnissen wahrscheinlich ein Sorgerechtsstreit.
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4: Bis heute Nacht ist immer wieder Regen mit am Start und teilweise bei euch auch Gewitter. Es wird also teilweise richtig ungemütlich und der Tiefstwert, der liegt zwischen 15 und 19 Grad. Der Galaxy-Wettertrend für die nächsten Tage. Morgen starten wir auch mit vielen Wolken am Himmel, teilweise Regen und wieder Gewitter bei euch mit am Start. Es wird aber im Laufe des Tages dann voraussichtlich besser und übermorgen ist es dann schon wieder ganz trocken. Der Regen komplett verschwunden. Es wird wieder freundlicher bei maximal 29 Grad.
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2: Ich bin Joshua Heise. Der Tankrabatt gilt ja nur noch bis Mitternacht, aber laut ADAC sind die Spritpreise schon am Mittag um bis zu 24 Cent pro Liter nach oben gesprungen, obwohl der Rohölpreis zuletzt gefallen ist. Der ADAC hält den Anstieg für nicht gerechtfertigt und vermutet, dass die Mineralölkonzerne die bevorstehende Steuererhöhung bereits eingepreist haben. Nach den tödlichen Schüssen in einer Jugendhilfeeinrichtung im niedersächsischen Stade sitzt der mutmaßliche Täter in Untersuchungshaft. Das Amtsgericht erließ Haftbefehl wegen des Verdachts des sechsfachen Mordes. Laut Staatsanwaltschaft soll der 45-Jährige während eines Termins zum Sorgerecht für seine 3 Monate alte Tochter plötzlich das Feuer auf Mitarbeiter der Einrichtung und des Jugendamts eröffnet haben. Kaufbeuren wird einer von 3 Standorten für das Raketenabwehrsystem Arrow 3 in Deutschland. Das hat Bayerns Ministerpräsident Söder heute beim Technischen Ausbildungszentrum der Luftwaffe in Kaufbeuren angekündigt. Die Anlage soll 2028 fertig sein. Die Abfangraketen sollen wohl auf dem Fliegerhorst Lagerlechfeld stationiert werden. Arrow 3 kann feindliche Raketen in über 100 Kilometern Höhe zerstören. Bleibt Julian Nagelsmann Fußball-Bundestrainer? Die Entscheidung darüber wird der DFB wohl erst nach der Rückkehr des Teams nach Deutschland verkünden. DFB-Präsident Neuendorf:
3: In den kommenden Tagen, haben wir deswegen besprochen, werden wir uns zusammensetzen. Wir werden gemeinsam darüber sprechen, warum es uns nicht gelungen ist, unser Potenzial abzurufen, was durchaus vorhanden ist, warum wir den Erwartungen nicht gerecht geworden sind, die Fußball-Deutschland an uns hat, die wir an uns selber haben. Und ich glaube, wir können nach so einem Turnier nicht einfach zur Tagesordnung übergehen.
2: Und zum Tennis. In Wimbledon ist Alexander Zverev nach einem 4-Satz-Sieg gegen den Belgier Alexander Bloks in die 2. Runde eingezogen.
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4: Bis heute Nacht ist immer wieder Regen mit am Start und teilweise bei euch auch Gewitter. Es wird also teilweise richtig ungemütlich und der Tiefstwert, der liegt zwischen 15 und 19 Grad. Der Galaxy-Wettertrend für die nächsten Tage. Morgen starten wir auch mit vielen Wolken am Himmel, teilweise Regen und wieder Gewitter bei euch mit am Start. Es wird aber im Laufe des Tages dann voraussichtlich besser und übermorgen ist es dann schon wieder ganz trocken. Der Regen komplett verschwunden. Es wird wieder freundlicher bei maximal 29 Grad.
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6: Ich bin Joshua Heise. Der Tankrabatt gilt ja nur noch bis Mitternacht, aber laut ADAC sind die Spritpreise schon am Mittag um bis zu 24 Cent pro Liter nach oben gesprungen, obwohl der Rohölpreis zuletzt gefallen ist. Der ADAC hält den Anstieg für nicht gerechtfertigt und vermutet, dass die Mineralölkonzerne die bevorstehende Steuererhöhung bereits eingepreist haben. Nach den tödlichen Schüssen in einer Jugendhilfeeinrichtung im niedersächsischen Stade sitzt der mutmaßliche Täter in Untersuchungshaft. Das Amtsgericht erließ Haftbefehl wegen des Verdachts des sechsfachen Mordes. Laut Staatsanwaltschaft soll der 45-Jährige während eines Termins zum Sorgerecht für seine 3 Monate alte Tochter plötzlich das Feuer auf Mitarbeiter der Einrichtung und des Jugendamts eröffnet haben. Kaufbeuren wird einer von 3 Standorten für das Raketenabwehrsystem Arrow 3 in Deutschland. Das hat Bayerns Ministerpräsident Söder heute beim Technischen Ausbildungszentrum der Luftwaffe in Kaufbeuren angekündigt. Die Anlage soll 2028 fertig sein. Die Abfangraketen sollen wohl auf dem Fliegerhorst Lagerlechfeld stationiert werden. Arrow 3 kann feindliche Raketen in über 100 Kilometern Höhe zerstören. Bleibt Julian Nagelsmann Fußball-Bundestrainer? Die Entscheidung darüber wird der DFB wohl erst nach der Rückkehr des Teams nach Deutschland verkünden. DFB-Präsident Neuendorf:
7: In den kommenden Tagen, haben wir deswegen besprochen, werden wir uns zusammensetzen. Wir werden gemeinsam darüber sprechen, warum es uns nicht gelungen ist, unser Potenzial abzurufen, was durchaus vorhanden ist, warum wir den Erwartungen nicht gerecht geworden sind, die Fußball Deutschland an uns hat, die wir an uns selber haben. Und ich glaube, wir können nach so einem Turnier nicht einfach zur Tagesordnung übergehen.
6: Und zum Tennis. In Wimbledon ist Alexander Zverev nach einem 4-Satz-Sieg gegen den Belgier Alexander Bloks in die 2. Runde eingezogen.
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2: Ich bin Joshua Heise. Kurz vor dem Ende des Tankrabatts ziehen die Spritpreise bereits kräftig an. Laut ADAC war Super E10 am Mittag im Schnitt mehr als 20 Cent pro Liter teurer, Diesel sogar 24 Cent. Zoe Tassovali berichtet.
3: Der ADAC hält die aktuellen Preisaufschläge trotzdem für nicht gerechtfertigt. Die Ölpreise seien zuletzt gesunken. Trotzdem hätten die Mineralölkonzerne die höhere Steuer offenbar schon vor dem offiziellen Ende des Tankrabatts eingepreist. Für Mittwochmittag rechnen Experten damit, dass die Spritpreise noch stärker steigen. Das Bundeskartellamt hat angekündigt, überzogene Erhöhungen genau zu prüfen.
2: Schlecht für die Bahn, aber gut für uns. Die Bundesnetzagentur hat entschieden, dass die Deutsche Bahn im Fernverkehr künftig mindestens ein Viertel der Kapazitäten auf hochfrequentierten Strecken an andere Unternehmen vergeben muss. Die Behörde verspricht sich dadurch günstigere Tickets. Vorausgegangen war eine Beschwerde des italienischen Zugunternehmens Italo, das ab 2028 in den deutschen Markt eintreten will. Inmitten der Verzweiflung gibt es in Venezuela immer noch kleine Hoffnungsschimmer. Knapp eine Woche nach den schlimmen Erdbeben werden immer noch Überlebende aus den Trümmern geborgen. Jordanische Helfer bargen etwa ein dreijähriges Kind in der Hauptstadt Caracas. Unterdessen ist die Zahl der Toten auf über 1.900 angestiegen. Tausende werden noch vermisst. Der angeschlagene Agrarkonzern BayWa braucht länger als geplant, um aus der Krise zu kommen. Statt Ende 2028 soll die Sanierung jetzt erst 2030 abgeschlossen sein, teilte das Unternehmen in München mit. Die Gläubigerbanken wollen 700 Millionen Euro Kredite umwandeln, die zwei Großaktionäre ihren Anteil an einen Treuhänder übertragen. Eine neue Sanierungsvereinbarung soll bis Herbst stehen.
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4: Bis heute Nacht ist immer wieder Regen mit am Start und teilweise bei euch auch Gewitter. Es wird also teilweise richtig ungemütlich und der Tiefstwert, der liegt zwischen 15 und 19 Grad. Der Galaxy-Wettertrend für die nächsten Tage. Morgen starten wir auch mit vielen Wolken am Himmel, teilweise Regen und wieder Gewitter bei euch mit am Start. Es wird aber im Laufe des Tages dann voraussichtlich besser und übermorgen ist es dann schon wieder ganz trocken. Ja, der Regen komplett verschwunden. Es wird wieder freundlicher bei maximal 29 Grad.
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6: Ich bin Joshua Heise. Kurz vor dem Ende des Tankrabatts ziehen die Spritpreise bereits kräftig an. Laut ADAC war Super E10 am Mittag im Schnitt mehr als 20 Cent pro Liter teurer, Diesel sogar 24 Cent. Zoe Tassovali berichtet.
7: Der ADAC hält die aktuellen Preisaufschläge trotzdem für nicht gerechtfertigt. Die Ölpreise seien zuletzt gesunken. Trotzdem hätten die Mineralölkonzerne die höhere Steuer offenbar schon vor dem offiziellen Ende des Tankrabatts eingepreist. Für Mittwochmittag rechnen Experten damit, dass die Spritpreise noch stärker steigen. Das Bundeskartellamt hat angekündigt, überzogene Erhöhungen genau zu prüfen.
6: Schlecht für die Bahn, aber gut für uns. Die Bundesnetzagentur hat entschieden, dass die Deutsche Bahn im Fernverkehr künftig mindestens ein Viertel der Kapazitäten auf hochfrequentierten Strecken an andere Unternehmen vergeben muss. Die Behörde verspricht sich dadurch günstigere Tickets. Vorausgegangen war eine Beschwerde des italienischen Zugunternehmens Italo, das ab 2028 in den deutschen Markt eintreten will. Inmitten der Verzweiflung gibt es in Venezuela immer noch kleine Hoffnungsschimmer. Knapp eine Woche nach den schlimmen Erdbeben werden immer noch Überlebende aus den Trümmern geborgen. Jordanische Helfer bargen etwa ein dreijähriges Kind in der Hauptstadt Caracas. Unterdessen ist die Zahl der Toten auf über 1.900 angestiegen. Tausende werden noch vermisst. Der angeschlagene Agrarkonzern BayWa braucht länger als geplant, um aus der Krise zu kommen. Statt Ende 2028 soll die Sanierung jetzt erst 2030 abgeschlossen sein, teilte das Unternehmen in München mit. Die Gläubigerbanken wollen 700 Millionen Euro Kredite umwandeln, die zwei Großaktionäre ihren Anteil an einen Treuhänder übertragen. Eine neue Sanierungsvereinbarung soll bis Herbst stehen.
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2: Ich bin Joshua Heise. Mit dem Schlag der Uhr um Mitternacht ist der Tankrabatt offiziell Geschichte. Die von der Bundesregierung beschlossene Steuersenkung auf Spritpreise um rund 17 Cent ist abgelaufen. Schon am Mittag hatte sich gezeigt, dass die Tankstellen die Preise ordentlich angehoben haben, trotz zuletzt günstigerer Rohölpreise. Die Union gewinnt beim Thema politische Kompetenz leicht dazu. Das zeigt das aktuelle RTL-NTV-Trendbarometer. Demnach sehen 14% die Union bei der Lösung der Probleme im Land vorne. Die AfD kommt auf 12%. Zoe Tassovali berichtet.
3: Bei der Sonntagsfrage bleibt die AfD trotz leichter Verluste mit 26% klar vorne. Die Union kommt auf 22% und kann ihren kleinen Vorsprung beim Thema politische Kompetenz bisher also nicht in bessere Umfragewerte ummünzen. Auffällig ist außerdem das große Misstrauen vieler Menschen. Mehr als jeder Zweite traut aktuell keiner Partei zu, die Probleme im Land zu lösen.
2: Stehend im leuchtend blauen Blazer, vor goldblauem Hintergrund, aber ohne Raute. So wird Altkanzlerin Merkel in ihrem offiziellen Staatsporträt für die Galerie im Kanzleramt gezeigt. Gemalt hat das Bild der erst 28-jährige Deutsch-Franzose Jérémy Kerrat. Erstmal ist das Gemälde im Berliner Bode-Museum zu sehen. Im Oktober soll es als Leihgabe an Regierungschef Merz für das Kanzleramt übergeben werden. Aus Spaß wird Schmerz. Ein Jugendlicher in Augsburg hat sich im Internet bestellte Handschellen anlegen lassen und kam nicht mehr raus. Mit einem Winkelschleifer wollten seine Freunde die Schellen im Keller aufschneiden. Dabei hat er sich leichte Brandverletzungen zugezogen. Am Ende hat die Feuerwehr mit einem Ringentfernungsset geholfen.
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2: Ich bin Joshua Heise. Mit dem Schlag der Uhr um Mitternacht ist der Tankrabatt offiziell Geschichte. Die von der Bundesregierung beschlossene Steuersenkung auf Spritpreise um rund 17 Cent ist abgelaufen. Schon am Mittag hatte sich gezeigt, dass die Tankstellen die Preise ordentlich angehoben haben, trotz zuletzt günstigerer Rohölpreise. Die Union gewinnt beim Thema politische Kompetenz leicht dazu. Das zeigt das aktuelle RTL-NTV-Trendbarometer. Demnach sehen 14% die Union bei der Lösung der Probleme im Land vorne. Die AfD kommt auf 12%. Zoe Tassovali berichtet.
3: Bei der Sonntagsfrage bleibt die AfD trotz leichter Verluste mit 26% klar vorne. Die Union kommt auf 22% und kann ihren kleinen Vorsprung beim Thema politische Kompetenz bisher also nicht in bessere Umfragewerte ummünzen. Auffällig ist außerdem das große Misstrauen vieler Menschen. Mehr als jeder Zweite traut aktuell keiner Partei zu, die Probleme im Land zu lösen.
2: Stehend im leuchtend blauen Blazer, vor goldblauem Hintergrund, aber ohne Raute. So wird Altkanzlerin Merkel in ihrem offiziellen Staatsporträt für die Galerie im Kanzleramt gezeigt. Gemalt hat das Bild der erst 28-jährige Deutsch-Franzose Jérémy Kerra. Erstmal ist das Gemälde im Berliner Bode-Museum zu sehen. Im Oktober soll es als Leihgabe an Regierungschef Merz für das Kanzleramt übergeben werden. Aus Spaß wird Schmerz. Ein Jugendlicher in Augsburg hat sich im Internet bestellte Handschellen anlegen lassen und kam nicht mehr raus. Mit einem Winkelschleifer wollten seine Freunde die Schellen im Keller aufschneiden. Dabei hat er sich leichte Brandverletzungen zugezogen. Am Ende hat die Feuerwehr mit einem Ringentfernungsset geholfen.
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0: 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No.
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3: Ich bin Joshua Heise. Um Mitternacht ist der Tankrabatt ausgelaufen und das sorgt in der Opposition für Unmut. Die Regierung lasse Millionen Menschen sowie kleine und mittlere Unternehmen im Regen stehen, kritisierte Linken-Fraktionsvorsitzende Reicheneck bei T-Online. Der Grünen-Politiker Al-Wazir fügte hinzu, dass der Tankrabatt schon vor 4 Jahren nicht klug gewesen sei und schlug eine Senkung der Stromsteuer für alle vor. Hat Wirtschaftsministerin Reiche Gastbeiträge in Zeitungen von KI schreiben lassen? Recherchen des Spiegels und des Online-Portals The Pioneer deuten zumindest darauf hin. Reiches Ministerium erklärte, KI sei in der Politik ein alltägliches Werkzeug geworden. Wie viel Reiche selbst geschrieben habe, blieb unbeantwortet. Zuletzt waren Digitalminister Wildberger und Thüringens Ministerpräsident Vogt für den Einsatz von KI in die Kritik geraten. Erneute Klatsche für US-Präsident Trump. Das oberste Gericht hat entschieden, dass das sogenannte Geburtsrecht weiterhin gilt. Tina Eck berichtet.
4: Es war eine von Präsident Trumps wichtigsten Herzensangelegenheiten, das sogenannte Geburtsrecht abzuschaffen. Ein verfassungsmäßig verankertes Gesetz, das Babys, die in den USA geboren werden, automatisch die amerikanische Staatsbürgerschaft zuerkennt. Für Trump ist das eine herbe Niederlage, denn nach seiner Meinung wird diese Regelung von illegalen Einwanderern und Asylsuchenden ausgenutzt.
3: Kaufbeuren wird einer von 3 Standorten für das Raketenabwehrsystem Arrow 3 in Deutschland. Das hat Bayerns Ministerpräsident Söder heute beim Technischen Ausbildungszentrum der Luftwaffe in Kaufbeuren angekündigt. Die Anlage soll 2028 fertig sein. Die Abfangraketen sollen wohl auf dem Fliegerhorst Lagerlechfeld stationiert werden. Arrow 3 kann feindliche Raketen in über 100 Kilometern Höhe zerstören.
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2: Ich bin Joshua Heise. Um Mitternacht ist der Tankrabatt ausgelaufen und das sorgt in der Opposition für Unmut. Die Regierung lasse Millionen Menschen sowie kleine und mittlere Unternehmen im Regen stehen, kritisierte Linken-Fraktionsvorsitzende Reicheneck bei T-Online. Der Grünen-Politiker Al-Wazir fügte hinzu, dass der Tankrabatt schon vor 4 Jahren nicht klug gewesen sei und schlug eine Senkung der Stromsteuer für alle vor. Hat Wirtschaftsministerin Reiche Gastbeiträge in Zeitungen von KI schreiben lassen? Recherchen des Spiegels und des Online-Portals The Pioneer deuten zumindest darauf hin. Reiches Ministerium erklärte, KI sei in der Politik ein alltägliches Werkzeug geworden. Wie viel Reiche selbst geschrieben habe, blieb unbeantwortet. Zuletzt waren Digitalminister Wildberger und Thüringens Ministerpräsident Vogt für den Einsatz von KI in die Kritik geraten. Erneute Klatsche für US-Präsident Trump. Das oberste Gericht hat entschieden, dass das sogenannte Geburtsrecht weiterhin gilt. Tina Eck berichtet.
3: Es war eine von Präsident Trumps wichtigsten Herzensangelegenheiten, das sogenannte Geburtsrecht abzuschaffen. Ein verfassungsmäßig verankertes Gesetz, das Babys, die in den USA geboren werden, automatisch die amerikanische Staatsbürgerschaft zuerkennt. Für Trump ist das eine herbe Niederlage, denn nach seiner Meinung wird diese Regelung von illegalen Einwanderern und Asylsuchenden ausgenutzt.
2: Kaufbeuren wird einer von 3 Standorten für das Raketenabwehrsystem Arrow 3 in Deutschland. Das hat Bayerns Ministerpräsident Söder heute beim Technischen Ausbildungszentrum der Luftwaffe in Kaufbeuren angekündigt. Die Anlage soll 2028 fertig sein. Die Abfangraketen sollen wohl auf dem Fliegerhorst Lagerlechfeld stationiert werden. Arrow 3 kann feindliche Raketen in über 100 Kilometern Höhe zerstören.
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2: Ich bin Joshua Heise. In Berlin geht es heute heiß her. Die Spitzen von Union und SPD wollen ihr Reformpaket finalisieren. Die Eckpunkte: Steuerentlastungen für kleine und mittlere Unternehmen, Arbeitsmarktreformen, Rente, Gesundheit und Pflege. Bevor beraten wird, ist aber noch NATO-Generalsekretär Rütte zu Gast in der Kabinettssitzung. Hier wird es wohl um die Verteidigung gehen. Altkanzlerin Merkel hat ihr offizielles Porträt für die Galerie im Kanzleramt vorgestellt. Das Gemälde eines deutsch-französischen Künstlers wurde zunächst im Berliner Bode-Museum enthüllt und soll im Oktober als Leihgabe ins Kanzleramt kommen. Das Bild zeigt Merkel im Stehen mit blauem Blazer vor goldbraunem Hintergrund. München ruft zum Wassersparen auf. Wegen anhaltender Hitze und gestiegenem Verbrauch hat die Stadt Notmaßnahmen beschlossen. 10 besonders wasserintensive Zierbrunnen werden abgeschaltet, weitere 56 laufen kürzer. Die Münchner sollen außerdem auf Gartenbewässerung, Poolbefüllung und Autowaschen verzichten. Die Trinkwasserversorgung ist laut Oberbürgermeister Krause aber gesichert. Bleibt Julian Nagelsmann Fußball-Bundestrainer? Die Entscheidung darüber wird der DFB wohl erst nach der Rückkehr des Teams nach Deutschland verkünden. DFB-Präsident Neuendorf:
3: In den kommenden Tagen, haben wir deswegen besprochen, werden wir uns zusammensetzen. Wir werden gemeinsam darüber sprechen, warum es uns nicht gelungen ist, unser Potenzial abzurufen, was durchaus vorhanden ist, warum wir den Erwartungen nicht gerecht geworden sind, die Fußball-Deutschland an uns hat, die wir an uns selber haben. Und ich glaube, wir können nach so einem Turnier nicht einfach zur Tagesordnung übergehen.
2: Und zum Tennis. In Wimbledon ist Alexander Zverev nach einem Viersatz-Sieg gegen den Belgier Alexander Bloks in die zweite Runde eingezogen.
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